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0: Das ist der Kanal 3 Wecker, der hört zum Wochenstart, der frühen Montagmorgen. Mit der Fergie und in der nächsten halben Stunde geht es sie um ihren Hit Big Girls Don't Cry. Als erstes aber geniessen wir den neuesten Hit von der Olivia Rodrigo und Drop Dead. Jetzt ist es 17:30.
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0: Ja, der Start in die neue Woche, der ist genau gleich, wie wir die letzte Woche abgeschlossen haben. Heiss, schön und recht sonnig. Bei den maximal 33 Grad am Nachmittag. Jetzt haben wir schon gut um die 19 bis 20 Grad.
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0: Jetzt sind gegen 1 Minute nach der halben 6 und der Gleichsatz wie immer eigentlich um die Zeit. Ihr habt freie Fahrt auf der Strasse, aber eine Meldung gibt es vom Schienenverkehr so früh am Morgen, und zwar der Bahnverkehr auf der Strecke Biel. Alte ist zwischen Biel und Grenchen Süd eingeschränkt. Der Grund sind außerordentliche Bauarbeiten. Die Einschränkung die sollte noch bis etwa um 4 ab 6 Uhr gehen. Betroffen ist die Linie S20. Heisst, zwischen Biel und Solothurn, da sind Ersatzbusse organisiert und im Einsatz. Es ist dort etwas mit längeren Wartezeiten zu rechnen. Weitere Informationen findet ihr auf der SBB-App.
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0: Ich hoffe, ihr startet gut in die neue Woche mit genug Erholung in euren Knochen und auch in euren Köpfen. Am Mikrofon ist der Sven Müller. Hier oben zusammen.
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0: 18 Minuten vor der 6 haben wir jetzt. Das ist der Kanal 3 Wecker am Montagmorgen. Die neue Woche ohne die Schweizer Nazi an der WM.
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0: Austräumt der Traum vom ganz grossen Coup an der WM in Amerika. Am Sonntagmorgen war Ende Gelände gegen amtierenden Weltmeister Argentinien. 3-2-1 nach Verlängerung verlieren unsere Jungs. Trotzdem stolz sind wir alle.
2: Ja, ich bin mega traurig, weil ich habe viel auf die Schweiz gesetzt. Aber ich finde, sie haben es grossartig gemacht. Ich bin stolz.
3: Ja, schon ein bisschen traurig, das muss ich auch schon sagen. Ich finde es einfach enorm schade, weil sie haben wirklich einen Riesenmatch gemacht, das muss man sagen, ja. Aber die rote Karte hat natürlich nicht geholfen.
4: Ja, ein bisschen enttäuscht, aber gleich stolz, dass sie es so weit haben geschafft, aber schon ein bisschen enttäuscht, ja.
3: Also man kann stolz sein.
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0: aufstehen mit dem Kanal 3 Wecker zum Wochenstart und dem Kanal 3 Klassiker hier. Sweet Dreams. Hoffe, ihr habt auch süße Träume gehabt die Nacht. Lassen wir noch in den nächsten 20 Minuten. Und der neueste Hit 5 AM von Michael Schulte, der geht es dann aus erst nach den Nachrichten. 6 Uhr haben wir jetzt.
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0: Die kommen von der Romy Vorer.
3: Der diesjährige Podring ist schon wieder Geschichte. Während der Kulturwoche war feierlich etwas los. Es hat rund 8000 Besucherinnen und Besucher in Bieler Altstadt gelockt. Das Programm war eher auf ruhigere Musik ausgelegt. Und das ist bei den meisten Leuten gut angekommen, wie der Jay Schütz aus der Programmgruppe sagt.
4: Es haben mehrere Leute sie während der Woche irgendwann durchgelaufen und haben gesagt, boah, es ist einfach alles super, was hier läuft. Das macht jedes Konzert Spass. Ich werde zwar langsam müde, aber ich gehe jetzt ans Nächste. So, diese Stimmen haben wir viel gehört und das macht natürlich extreme Freude.
3: Müde ist jetzt so das OK vom Podring, so der Jay Schütz. Einerseits, weil es der eben heiss war in diesen Tagen und andererseits, weil sie jetzt voll Hanne am Abbauen sind. Etwas ist laut ihm jetzt schon klar. Auch nächstes Jahr gibt es wieder eine Kulturwoche Podring in der Bieler Altstadt. Die USA haben eine weitere Angriffswelle auf den Iran gestartet. Das bestätigt das US-Militär. Mit diesen Angriffen wollen sie verhindern, dass der Iran Schiff in der Strasse von Hormuz bombardiert. Laut verschiedenen Medien richten sich die Angriffe unter anderem gegen Luftabwehranlagen, Boot und Revolutionsgarden vom Iran. Der UN-Generalsekretär Antonio Guterres zeigt sich besorgt über die Situation und fordert beide Seiten dazu auf, zusammen zu verhandeln, so dass der Krieg aufhört. In Österreich sind bei einem Flugzeugabsturz 2 Menschen gestorben. Im Kleinflugzeug waren der 47-jährige Pilot und 3 Passagiere drin, wie die örtliche Notrufzentrale meldet. Der Pilot und eine Frau sind nur unfallstellig gestorben. Die 2 anderen Passagiere sind schwer verletzt ins Spital gekommen. Das Flugzeug ist kurz vor dem Absturz erst gestartet. Ein Feuerwehrmann hat das Ganze beobachtet und sofort um Notruf angerufen. Warum das Kleinflugzeug nicht in Österreich ist abgestürzt, weiss man noch nicht.
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0: Ein leichtes T-Shirt, kurze Hose oder dünne Hose, dass man nicht zu heiß hat. Das ist das, was ich würde empfehlen würde, heute zum Anlegen. Es wird darum richtig warm. Heute wieder gegen Nachmittag mit um die 33 Grad. Jetzt aktuell haben wir schon 20 Grad, also angenehm mild.
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0: 3 ab 6 und ich habe nichts zu vermelden von der Strasse hier aus der Region. Ihr kommt pünktlich ans Ziel.
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0: Es ist Zeit zum Tschüss sagen. Von der grossen Bühne, das macht der Tennisstar Stan Wawrinka. Am Wochenende war er im Berner Oberland gestartet und hat dort das letzte Mal den Ball in die Luft aufgeschossen. Irgendwann da kommt alles mal einfach zu einem Ende. Darum geniessen wir doch umso mehr heute das, was wir dürfen machen. Am Mikrofon der Sven Müller. Guten Start in die neue Woche.
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0: Ab 6 Uhr haben wir jetzt, das ist der Kanal 3 Wecker. Guten Morgen. Er hier ist der Vater vom Quizle schlechthin. Ja, den Günther Jauch kennen wir alle von Wer wird Millionär? Und der charmant Herr, der feiert heute seinen 70. Buri. Der Günther Jauch, ja, nie zu schade für einen guten Spruch.
1: Wenn man sein Geld rechtzeitig ausgegeben hat, muss man keine Steuern zahlen. Ja!
0: Ja, und auch einer, der ab und zu mal zurückgeben kann.
2: Frau Hösch, wenn ich zu Ihnen käme und würde sagen, machen Sie für diese 500 Euro kosmetisch mit mir, was Sie wollen, wo würden Sie als erstes ansetzen?
3: Zuerst das Gesicht.
2: Es gibt zwei Möglichkeiten, in dieser Sendung auszuschalten. Die erste ist, man weiß hier was nicht. Die zweite haben Sie gerade eben gewählt.
0: Ja, richtig, Sampa. Der Günther Jauch, legendärer deutscher Moderator, der wird heute schöne 70 Jahre alt. Happy Birthday.
4: Sie wollen mich loswerden?
2: Ja.

0: Das ist der Kanal 3 Wecker zum Wochenstart. Mänti morgen 19 Minuten nach der 6 haben wir jetzt. Gute Gang kommen wünsche ich.
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0: Es ist eine Melodie, die wir alle kennen. Die von «Wer wird Millionär?» von Günther Jauch. Und der Herr, der wird heute 70. Und meine Kanal 3, 2, 1 Loskandidatin für heute Morgen, das ist Sonja aus Biel. Hast du dir auch schon mal gewünscht, bei ihm auf dem Stuhl zu hocken, Sonja?
2: Definitiv. Aber ob ich die Antworten liefern könnte, das weiß ich nicht.
0: Das Kanal 3, 2, 1 los. Morgenspiele ist eigentlich fast ähnlich. Respektive, du musst ja auch Antworten liefern. Halt, der Preis ist vielleicht nicht eine Million, aber immerhin ein 50-Franken-Gutschein für das Restaurant im Hotel Artists Bio. Ist auch mal etwas, oder?
2: Ja, ich werde
0: es sagen. Sehr genau. Schön. Ja, dann kannst du mir den Countdown geben und dann würde ich sagen, von mir an.
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0: Gilt aktuell ein Brätlenverbot in den Wäldern bei uns in der Region? Ja oder nein?
2: Ja.
0: Das ist richtig. Diese Woche ist auf dem Hausberg zu Bern wieder ein Festival. Wie heisst es?
2: Gurtenfestival.
0: Zweiter Punkt, richtig. Eine Rocklegende aus Großbritannien ist im Alter von 75 kürzlich leider verstorben. Wer? Bonnie Tyler oder Cher?
2: Bonnie Tyler.
0: Das ist richtig. Und die Antwort gibt dir den 50 Stutz Gutschein. Gratuliere, Sonja.
2: Ja,
0: merkst du
2: mal,
0: obwohl
2: ich jetzt gerade. Wir Bonnie Tyler im ganzen Körper Hühnerhaut haben, Tränen.
0: Das ist schon eine Rocklegende, gell? Das ist crazy, dass die jetzt
2: ja, die so gerne gehabt, weil es schon vom Mensch her, von Art her, wie sie war. Sie war so natürlich und ihre Stimme. So, sie hat so viel, ich weiß, wie soll ich jetzt sagen, wie eine Aura ausgestrahlt, weißt du? Mhm. Das tut weh. Das tut wirklich weh. Aber du, es geht dir besser. Du warst ja krank.
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1: Das ist der Montagmorgen mit dem Kanal 3 Wecker, der ich süferli in die neue Woche begleitet, mit einem Kanal 3 Klassiker, der easy zum Mitsingen ist, wenn das Hirn noch so ein bisschen auf Standby ist. Von Eiffel 65 mit Blue Dabadi, so ein guter Song irgendwie. Easy, aber ja, passt einfach. Geht's zusammen mit der Dua Lipa. Und ihrem Hit Houdini, beide Songs, dann geht nach den News. Jetzt ist es 6:30.
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1: Mit der Romy Fuhrer.
4: Der Podering Heuer hat nicht rentiert. Kulturwoche Bieler Altstadt ist nicht so gut gelaufen, wie sich das Organisationskomitee gewünscht hat. Weil es so heiss war, sind die Leute durch den Tag nicht so vorbeikommen, sondern auch am See geblieben, zum Abkühlen, wie der Jay Schütz aus der Programmgruppe sagt. Im Kesseli ist darum mit ein Loch.
5: Wir haben von den Essenständen gehört, dass sie relativ viel weniger verkauft haben als die letzten Jahre. Unser Kesseli wird ein bisschen Geld müssen hergeben für die diesjährige Ausgabe, das ist klar. Also wir reden von einem Defizit, wie hoch das wird sich eben noch nicht beziffern. Es ist sicher in einem verkraftbaren Rahmen. Es ist nicht so, dass es jetzt wegen dem nicht mehr geben würde.
4: Und gleich hat das Minus zum Überlegen gebracht, was sie dann noch besser machen könnten für das nächste Jahr, so der Jay Schütz. Sie möchten sicher mehr Werbung machen für einen Podring, vielleicht auch über die Grenzen von Biel raus. Die Angriffswelle von den USA auf den Iran sind durch. Das bestätigen die US-Behörden. Mit diesen Angriffen die Nacht haben sie wollen verhindern, dass der Iran-Schiff in der Strasse von Hormuz bombardiert. Laut verschiedenen Medien haben sich die Angriffe unter anderem gegen Luftabwehranlagen, Boote und Revolutionsgarden vom Iran gerichtet. Der UN-Generalsekretär Antonio Guterres war besorgt über die Situation und hat beide Seiten dazu aufgefordert, zusammen zu verhandeln, so dass der Krieg aufhöre. In Österreich sind bei einem Flugzeugabsturz zwei Menschen gestorben. Im Kleinflugzeug waren der 47-jährige Pilot und drei Passagiere drinnen, wie die örtliche Notfallzentrale meldet. Der Pilot und eine Frau sind nach Unfallstelle gestorben. Die zwei anderen Passagiere sind schwer verletzt ins Spital gekommen. Das Flugzeug ist kurz nachdem dass es gestartet ist, wieder abgestürzt. Ein Feuerwehrmann hat das Ganze beobachtet und sofort dem Notruf angerufen. Warum das Kleinflugzeug nicht in Österreich ist abgestürzt, weiss man noch nicht.
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1: 18 Grad sind jetzt schon und es wird heute um richtig heiß. Am Nami mit maximal 33 Grad. Viel Sonne, fast keine Wolken, heisst geniessen, weil in der Nacht auf morgen da werden die Gewitterzellen langsam aber sicher wieder zu uns in Zeeland kommen.
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1: 3 Minuten nach der 6:30 und es läuft gut auf der Straße und im schönen Verkehr hier im Kanal 3 Land.
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1: Gute Gänge wünsche ich. Am Mikrofon ist das Wärmeuer. Easy, nichts überhasten. Es ist noch früh.
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0: 20.07 haben wir jetzt einen Punkt. Das ist der Kanal 3 Wecker an diesem Montagmorgen, 13. Juli.
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0: Der Pottring 2026. Das ist schon wieder Geschichte. Die Kulturwoche in der Bieler Altstadt hat heisse Tage mit rund 8'000 Besucherinnen und Besuchern hinter sich. Die Kanal 3-Redaktorin Romy Furrer war mit dem Jay Schütz aus der Programmgruppe unterwegs und hat ihn gefragt, wie es ist gelaufen dieses Jahr.
2: Der Podring war überwältigend schön. Wir haben 5 Tage heisse Tage, sehr stimmungsvolle Tage, fantastische Konzerte, ein sehr schönes, aufmerksames Publikum. Emotional sehr gut gefühlt.
3: Emotional sehr gut gefühlt. Was heisst das stimmungstechnisch?
2: Definitiv von berührenden Momenten, von wie das Programm aufgegangen ist, das wir uns da vorgestellt haben. Die Kontraste, die wir mehrfach erwähnt haben im Vorfeld, die wir bewusst gesucht haben, haben zu mega schönen Brüchen geführt, haben zu vielen verschiedenen geführt, die nebeneinander Platz haben und die nebeneinander bleiben stehen. Und hat ein sehr starkes Zeichen für ein gemeinsames, offenes Weltbild gesetzt. So.
3: Der hat den Fokus ein bisschen auf ruhigere Sachen gelegt. Wie ist es bei den Leuten angekommen?
2: Ich würde sagen, grösstenteils gut. Es hat sicher die, die sich daran stören, dass am Abend 10 Uhr etwas Ruhigeres läuft und man nicht einfach tanzen und so rauslassen kann. Aber grundsätzlich ist das sehr auf viel Anklang gestossen. Die Leute haben aufmerksam zugelassen, die Leute haben Spass gehabt, die Leute haben sich berühren von dem, was auf der Bühne passiert ist. Und sie sind mit gefülltem Herz davon gelaufen, von dem her. Eine positive Bilanz aus dem.
3: Wenn wir noch bei den Konzerten bleiben, ihr hattet ein verstecktes Konzert gehabt, Low Le Duc. Wie seid ihr auf das gekommen?
2: Wir haben von Low Le Duc eine Anfrage bekommen, die uns sehr geehrt hat oder die zeigt, was wir für einen Wert haben in dieser Schweizer Kulturlandschaft. Wir haben eine Anfrage bekommen, ob sie bei uns könnten ein Überraschungskonzert spielen könnten, weil sie, glaube ich, gerne grundsätzlich noch an kleineren Festivals spielen, wo die Menschenmengen nicht nur kreischen, sondern vielleicht auch noch zulässt und wo nicht alle auf See brennen und was um die Musik geht.
3: Auf euch war von Anfang an klar, sind wir dabei oder hat es da noch Zweifel gegeben?
2: Wir haben ganz kurz inhaltlich überlegt, ob es dann irgendwie ins Programm reinpasst, weil uns das gesamte Programm doch immer wichtig ist. Und was für uns nicht denkbar wäre, wäre das unter richtigem Namen zu laufen, weil wir nicht auf die Headliner-Schiene fahren wollen, sondern wir müssen das Gesamtprogramm eigentlich in den Vordergrund stellen. Aber ab dem Moment, wo es eigentlich klar war, dass es darum geht, dass wir das als verstecktes Konzert unter einem versteckten Namen können laufen oder müssen laufen sowieso, sind wir dabei gewesen.
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0: Das ist der Kanal 3 Wecker, der euch ready macht für die neue Woche. 9 Minuten noch, dann ist es 7. Guten Morgen.
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0: Es war schon ein heisses Wochenende. Farbe haben wir alle ein bisschen abbekommen, wenn wir von aussen am Sonnenle waren. Sarina Leuthold vom Meteotest Bern. Mit was für Wetter starten wir in die Kalenderwoche 29?
2: Jetzt ist es vorerst mal noch sonnig und trocken. Die Temperatur wird am Nachmittag auch wieder so um die 30 bis 33 Grad oben sein. Und ja, es wird im Verlauf des Tages heute doch die einen oder anderen doch ein bisschen zahlreicher und vielleicht auch kompaktere, höhere Wolkenfelder haben, die hier reinziehen. Richtung Jura gibt es ein paar Quellwolken. Aber zuerst ist es mal trocken. Erst in der Nacht auf morgen, vor allem gegen morgen und morgen, könnte es dann vielleicht mal ein Gutschregen oder ein Gewitter geben im Seeland.
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0: So, fertig umlegen und Snooze-Taste drücken, ab aus dem Nest und sich bereit machen für die neue Woche. Und dazu der Hit hier hören von Swedish House Mafia gibt es im Kanal 3 Wecker in den nächsten 20 Minuten. Zusammen mit dem Luca Henni und Sim aktuell heute Love is a Lie. Dann nach den News hören wir den vom Berner. Es ist jetzt 7. Gut in die Gang gekommen.
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0: Kommen von der Romy Forer.
3: Der republikanische US-Senator Lindsey Graham ist an einer Gefäßerkrankung gestorben. Das gibt sein Büro bekannt. Am Samstagabend ist er mit 71 gestorben. Am Donnerstag vorher hat er noch seinen Geburtstag gefeiert. Der Lindsey Graham ist hat der Bundesstaat South Carolina seit über 10 Jahren im US-Senat vertreten. Er war eng verbunden mit dem US-Präsident Donald Trump und dem deutschen Bundeskanzler Friedrich Merz. Als letztes hat sich der US-Senator unter anderem für mehr Unterstützung der Ukraine eingesetzt und mehr Sanktionen gegen Russland gefordert. Die Angriffswellen der USA auf den Iran sind durch. Das bestätigen die US-Behörden. Mit diesen Angriffen die Nacht wollten sie verhindern, dass der Iran Schiff in der Strasse von Hormuz bombardiert. Laut verschiedenen Medien haben sich die Angriffe unter anderem gegen Luftabwehranlagen, Boot und Revolutionsgarden vom Iran gerichtet. Der UN-Generalsekretär Antonio Guterres war besorgt über die Situation. Er hat die beiden Seiten aufgefordert, zusammen zu verhandeln, sodass der Krieg aufhört. Langsam wieder zurück zum Ursprung. Das sei im Moment der Trend bei den Bäckereien. Das sagt der Dominik Weiss. Er ist Co-Bachstubenleiter im Schlossbeck Nidau. Florina Juffer ist für Kanal 3 Nachtschicht Sommerserie bei immer Bachstuben vorbeischauen. Zurück zum Ursprung heisst bei Brot zurück zum Sauerteigbrot. Die Schweizerinnen und Schweizer essen das aber nicht so gern. Er will die Leute wieder ein bisschen zurück zu dem ursprünglichen Brot führen. Sauerteigbrot backen der Dominik Weiss nämlich am liebsten.
4: Ja, was schwierig ist wie verrückt. Darum machen so wenig. Es macht mega wenig verleiden. Also die Hefe macht natürlich alles sehr berechenbar. Und der Sauerteig, der fordert dich als Mensch, als sinnliches Wesen, blöd gesagt. Du kannst ja schon messen, der pH aus, aber es kommt gleich ein bisschen anders.
3: Um 2:30 am Morgen fährt er auf ein Brot backen. Feierabend hat er dafür schon auf den Mittag. Über Dominik Weiss erfahrt er mehr um 20:07 in unserer Kanal 3 Sommerserie.
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0: 19 Grad sind jetzt schon zu Biel, zu Grenach und auch zu Elzig. Bis zu 33 geht es auf den Nachmittag. Heisst, so wie wir es am Wochenende hatten, geht es weiter, das Wetter technisch. Viel Sonne, fast keine Wolke und halt einfach einen weiteren Sommertag.
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0: 3 Minuten nach der 7. und ihr kommt ohne euch zu aufregen von A nach B. Gute und sichere Fahrtwünsche.
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0: Manchmal merkt man erst, wenn es dürren ist, wie schön das Dreis war. Die von der Schweizer Nazi oder WM in Amerika. Ja, die hat gestern geändert. Wir schauen nochmal zurück auf die Reise nach zwei Songs.
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0: nach der 7. haben wir jetzt, das ist der Kanal 3 Wecker, wünsche gute Gänge. Erst noch sind wir alle zusammen am Feiern gewesen, haben es genossen und jetzt ist es durch. Ein Teil von der Vergangenheit.
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0: Die Reise an der WM für die Schweizer Nazi die ist nach der Niederlage gegen Argentinien im Viertelfinal fertig. Schön sie waren die letzten gut 3 Wochen, wo wir dürfen mitfiebern, jubeln, manchmal aufregen. Aber Hauptsache, eine gute Zeit haben wir gehabt. Wir schauen nochmal zurück.
2: Mindestens bis Viertelfinale.
3: Viertelfinale, ja.
4: Viertelfinale. Ich komme immer ins Viertelfinale.
5: Es muss ganz spät sein. Hauptschweiz. Ja.
6: Embolo! Tor! Die Schweiz führt gegen Katar 1-0.
7: Das gibt's gar nicht. Das gibt's einfach nicht. Das ist unfassbar. Katar schießt hier den Ausgleich.
8: Ja, es ist schade. Es ist verdammt bitter.
6: Chaka! 4-1, Granny Chaka!
9: Die hauen wir am Boden, die hauen wir weg, die sollen die killen wir.
6: Vargas, Vargas! Ja! Ja! Embolo, Embolo geht ab, Embolo, Embolo! Schön gespielt, jetzt kommt Balsambi! Ja! Tor für die Schweiz!
10: Das ist wie ein Traum. Ja, heute bin ich ganz sicher nicht schlafen.
6: Und dann ist das Tor! Die Möglichkeit ist dann da! Tor für die Schweiz! Was für ein Beginn in die zweite Halbzeit!
11: Das rote Trikot können oder dürfen tragen, macht einem sehr stolz.
6: Kabelheld! Kabelheld! Kabelheld! Die Schweiz steht im Viertelfinale! Ja! Ruben Wagner schießt die Schweiz in den Viertelfinale!
12: Jetzt haben wir eine Geschichte geschrieben und schau doch mal geil.
13: Die Schweiz scheidet an der Weltmeisterschaft aus. Gegen den Weltmeister Argentinien verliert sie 1-3.
14: Ja, ich bin unglaublich stolz auf das Team, auf den Staff.
15: Ja, ich bin riesig stolz auf die Mannschaft.
16: Was mir das ganze Turnier durchgeleistet hat und vor allem auch heute, wir haben gegen den amtierenden Weltmeister gespielt.
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0: Kanal 3 Wecker zum Wochenstart. 4 ab 7 haben wir jetzt.
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0: Es war schon ein heisses Wochenende. Die Farbe haben wir alle ein bisschen abbekommen, wenn wir von aussen am Sünneln waren. Sarina Leuthold vom Meteotest Bern. Mit was für Wetter starten wir in die Kalenderwoche 29?
2: Jetzt ist es vorerst mal noch sonnig und trocken. Die Temperatur wird am Nachmittag auch wieder so um die 30 bis 33 Grad oben sein. Und ja, es wird im Verlauf des Tages heute doch die einen oder anderen doch ein bisschen zahlreicher und vielleicht auch kompaktere, höhere Wolkenfelder haben, die hier reinziehen. Richtung Jura gibt es ein paar Quellwolken, aber zuerst ist es mal trocken. Erst in der Nacht auf morgen, vor allem gegen morgen und morgen, könnte es dann vielleicht mal einen Gutschregen oder ein Gewitter geben im Seeland.
0: Du tönst es schon ein bisschen an. Wie wird dann sonst der Rest vor Wochen?
2: Genau, der Rest der Woche wird dann eher eine wechselhafte Sache. Also es ist zunehmend gewitterhaft, auch am Dienstag. Aber wie gesagt, da kann es bereits in den frühen Morgenstunden mal gut schrägen oder ein Gewitter geben. Dann wird es wahrscheinlich vorübergehend eher wieder trocken zu und her gehen. Vielleicht bleibt es sogar trocken den ganzen Tag, aber das kann man nicht garantieren, weil im Verlauf des Nachmittags und gegen oben das Gewitterrisiko der Gewitterneigung doch deutlich wieder am Ansteigen ist. Aber eben, wo die Gewitter wie, wo, wenn durchgehen, das ist immer eine Sache. Aber eben durchaus möglich, dass es gibt. Und es ist schon weiterhin sehr warm. Die Höchstwerte sind um die 31 Grad.
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0: ab 7 haben wir jetzt. Hoffe, ihr habt eine gute Nacht gehabt und könnt euch jetzt super parat machen. Das ist der Kanal 3 Wecker.
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0: Fast nie schmeckt es so fein wie in einer Bäckerei, wenn man morgen vorbeigeht, für sein Gipfeli zu holen oder für ein gutes Stück Brot. Für den Kanal 3 Sommerserie aus der Redaktion sind wir heute Morgen ganz, ganz früh aufgestanden und beim Schlossbeck nicht auch vorbeigegangen. Respektive die Florina Joffer aus der Kanal 3 Redaktion hat dort den Dominik Weiss besucht. Er ist Co-Bachstubenleiter.
2: Der Dominik Weiss knetet den Teig. Draussen ist es noch dunkel. Bei ihm in der Bachstube im Schlossbeck nicht auch ist es heiss. Dürfen laufen schon. Es schmeckt nach frischem Brot. Mittlerweile ist es seine Leidenschaft. Er hat aber vor 13 Jahren fast die Lehre abgebrochen. Zum Glück haben er noch die richtigen Leute kennengelernt, die ihm gezeigt haben, auf was es als Bäck ankommt.
3: Ich glaube, Hand in Hand zu arbeiten mit der Natur. Uns anders zu machen als die meisten. Uns wieder ein bisschen so zu machen, wie es mal gewesen wäre. Und wieder zu sehen, zu wissen, wie eigentlich Weizen aussieht, wenn er wächst.
2: Er ist seit um 2:30 am Morgen hier. Früh aufstehen sei eigentlich nicht so sein Rhythmus, er hat sich aber mittlerweile daran gewöhnt. Der Feierabend um 12 Uhr hat auch seine Vorteile. Jetzt muss er aber auch noch Sauerteig machen. Am Sauerteig, den sie im Schlossbeck nicht auch züchten, sagen sie Vreni. Das Brot heisst dann Nonna. Er probiert die Leute wieder ein bisschen an das Brot herzuführen.
3: Wenn mir einer sagt, ja, das Brot ist aber mega sauer und das Sauerteigbrot habe ich mega nicht gern. Also das hat für mich so keinen Hang, keinen Fuss, so kein Fleisch im Knochen. Irgendwie, weil ich muss sagen, ja, du hast es nicht gern, aber eigentlich wäre das so das. Also das wäre so der Ferrari. Aber wenn du das ganze Leben lang mit einem Smarten rumfährst, findest du Ferrari nicht cool vielleicht, oder?
2: Wenn ein Tag nicht gut kommt, hat er meistens einen schlechten Tag. Das ist etwas vom Wenigen, was im Beruf manchmal mühsam ist. Dazu finde ich Dominik Weiss auch, der Bäck sehe ihm zu wenig.
3: Wenn ich denke, wie die Sterneköche zum Teil in grossen Auftritten in den Medien oder durch Gaststuben laufen und uns Bäcke sehen, sehe ich eigentlich nicht. Also wir sind die im Hintergrund. Das finde ich ist eigentlich schade, für das es einer der ältesten Berufe ist. Ja, wir sind kleine Alchemisten grundsätzlich. Und ich habe das Gefühl, uns dürfen wir schon auch sehen. Ja.
2: Er sei da eher eine Ausnahme, weil er in den sozialen Medien recht aktiv sei und er bietet auch Kurse an zum Brotbacken.
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0: Dürre Mänti morgen mit dem Kanal 3 Wecker am 13. Juli. Und dem Kanal 3 Klassiker hier von Fool's Garden und Lemon Tree bringt richtig gute Stimmung zu uns. Wie auch der neueste vom Khalid Griffin und dem Kaigo heisst Save My Love. Beide Lieder hören wir noch in den nächsten 20 Minuten. Halb acht ist es.
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0: Die kommen von der Romy Vorer.
3: Der diesjährige Bodring ist schon wieder Geschichte. Während der Kulturwoche war feierlich etwas los. Es hat rund 8000 Besucherinnen und Besucher in die Bieler Altstadt gelockt. Das Programm war eher auf ruhigere Musik ausgelegt. Und das ist bei den meisten Leuten gut angekommen, wie der Jay Schütz aus der Programmgruppe sagt.
4: Es haben mehrere Leute sind während der Woche irgendwann durchgelaufen und haben gesagt, boah, es ist einfach alles super, was hier läuft. Es macht jedes Konzert Spass. Ich werde zwar langsam müde, aber ich gehe jetzt ans Nächste. So, diese Stimmen haben wir viel gehört und das macht natürlich extreme Freude.
3: Müde ist jetzt auch das OK vom Podring, so der Jay Schütz. Einerseits, weil es deren wie heiss war in den letzten Tagen und andererseits, weil sie jetzt voll am Abbauen sind. Etwas ist laut ihm aber schon klar. Auch nächstes Jahr gibt es wieder eine Kulturwoche Podringer Bieler Altstadt. Der republikanische US-Senator Lindsey Graham ist an einer Gefäßerkrankung gestorben. Das gibt sein Büro bekannt. Am Samstagabend ist er mit 71 gestorben. Am Donnerstag vorher hat er noch seinen Geburtstag gefeiert. Der Lindsey Graham hat den Bundesstaat South Carolina seit über 10 Jahren im US-Senat vertreten. Er war eng verbunden mit dem US-Präsident Donald Trump und dem deutschen Bundeskanzler Friedrich Merz. Als letztes hat sich der US-Senator unter anderem für mehr Unterstützung der Ukraine eingesetzt und mehr Sanktionen gegen Russland gefordert. In Österreich sind bei einem Flugzeugabsturz zwei Menschen gestorben. Im Kleinflugzeug waren der 47-jährige Pilot und drei Passagiere drin, wie die örtliche Notfallzentrale meldet. Der Pilot und eine Frau sind an einer Unfallstelle gestorben. Die zwei anderen Passagiere sind schwer verletzt ins Spital gekommen. Das Flugzeug ist kurz vor dem Absturz erst gestartet. Ein Feuerwehrmann hat es beobachtet und dann gerade am Notruf angerufen. Warum das Kleinflugzeug nicht in Österreich ist abgestürzt, weiss man noch nicht.
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0: Viel Sonne gibt es zum Wochenstart und heisse Temperaturen. Heisst 33 Grad maximal dem Nachmittag. Aktuell haben wir das Bio, das Lies und auch das Büren 19 Grad. Geniessen wir den Sommertag noch ein bisschen mehr, weil in der Nacht auf morgen, da werden die Gewitterzellen so langsam aber sicher zu uns in Zeeland kommen.
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0: 3 Minuten nach der halben Nacht und es läuft alles tipptopp in der Region auf der Strasse. Falls ihr aber gefingert habt, ich habe dann einen kleinen Stocker von mir. Geben Sie mir doch durch auf 079 342 22 22. Sprachnachricht via WhatsApp auf 079 342 22 22.
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0: Er hier hat eine der bekanntesten Berner Hip-Hop-Gruppen mitgegründet. Und jetzt ist der Kleinklassgründer Christoph Fluri mit 48 gestorben. Das, nachdem er ein Jahr gegen eine unheilbare Krankheit gekämpft hat. Das schreiben seiner Bandkollegen auf Instagram. Merkt man wieder einmal mehr. Geniessen, liebe Leute, jeden Tag. Man weiss nie, was noch alles kommt.
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0: Hoffe, ihr kommt gute Gang zum Wochenstart an diesem Montagmorgen, 13. Juli. Das ist der Kanal 3 Wecker, der ihr eingeschaltet habt. Guten Morgen.
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0: Es ist eine Melodie, die wir alle kennen. Die von «Wer wird Millionär?» von Günther Jauch. Und der Herr, der wird heute 70. Und meine Kanal 3, 2, 1 Loskandidatin von heute Morgen, das ist Sonja aus Biel. Hast du dir auch schon mal gewünscht, bei ihm auf dem Stuhl zu hocken, Sonja?
2: Definitiv. Aber ob ich dann die Antworten könnte liefern, weisst du, das weiss ich nicht.
0: Das Kanal 3, 2, 1 los. Morgenspiele ist eigentlich fast ähnlich. Respektive, du musst ja auch Antworten liefern. Halt, der Preis ist vielleicht nicht gerade 1 Million, aber immerhin ein 50-Franken-Gutschein für das Restaurant im Hotel Artists Bio. Ist ja auch mal etwas, oder?
2: Ja, ich werde
0: es sagen. Sehr genau. Schön. Ja, dann kannst du mir den Countdown geben und dann würde ich sagen, fangen wir an.
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0: Gilt aktuell ein Brätlenverbot in den Wäldern bei uns in der Region? Ja oder nein?
2: Ja.
0: Das ist richtig. Diese Woche ist auf dem Hausberg zu Bern wieder ein Festival. Wie heisst es?
2: Gurtenfestival.
0: Zweiter Punkt, richtig. Eine Rocklegende aus Großbritannien ist im Alter von 75 kürzlich leider verstorben. Wer? Bonnie Tyler oder Cher?
2: Bonnie Tyler.
0: Das ist richtig. Und die Antwort gibt dir den 50 Stutz Gutschein. Gratuliere, Sonja.
2: Ja,
0: merkst du
2: mal,
0: obwohl
2: ich jetzt gerade wie Bonnie Tyler im ganzen Körper Hühnerhaut haben, Tränen.
0: Das ist schon eine Rocklegende, gell? Das ist crazy, dass die jetzt
2: ja, die so gerne gehabt, weil es schon vom Mensch her, von Art her, wie sie war. Sie war so natürlich und ihre Stimme. So. Sie hat so viel, ich weiß nicht, wie soll ich jetzt sagen, wie eine Aura ausgestrahlt, weißt du? Das tut weh. Das tut wirklich weh. Aber du, es geht dir besser. Sie war ja krank.
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Es hat für alle etwas da im Kanal 3 Wecker, und zwar von Partymusik bis hin zu gemütlichen Klassikern. Geht es jetzt von Fool's Garden, Lemon Tree. Das ist der Kanal 3 Wecker am Montagmorgen. Hey, jetzt geht 13 Minuten vor der Nacht.

0: Das ist der Kanal 3 Wecker zum Wochenstart. 10 vor 8 Uhr haben wir jetzt gute Gänge kommen, wünsche ich. Es tut immer noch ein bisschen weh, das Ende von der Schweizer Nazi an der WM.
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0: Ja, so ein bisschen ungerecht behandelt fühlen wir uns, wir Fans vom Schiri gegen Argentinien.
1: Das gibt's zu reden.
0: Ja, es hat ein paar Entscheidungen gegeben, wo man darüber diskutieren kann vom Schiedsrichter. Jetzt hat zusätzlich ein Lippenleser herausgefunden, was der Lionel Messi von Argentinien während dem Spiel mit dem Schiri diskutiert hat. Es sei anscheinend der Satz gefallen: Hab Respekt zu mir, ich bin einer der ganz Grossen. Ja, lassen wir das mal so stehen.
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0: Ja, nach der WM ist vor der Zukunftsplan der alten Hase in der Nazi. Der Remo Freuler, Mittelfeldspieler von Schweizer Nazi, der hat noch nicht genug mit 34.
2: Ja, wir haben schon noch einiges vor, würde ich sagen, in der Nazi. Und ja, geht schon noch weiter.
0: Gut, das haben wir geklärt. Und wie sieht es aus beim Nazi-Captain Granit Xhaka? Prio für ihn jetzt hat...
2: Zurück in die Schweiz gehen. Der wollte zuerst mal meine Familie sehen. Meine zwei größeren Kinder, die ich seit fast 7 Wochen nicht gesehen habe, wollte ich mal mit ihnen in die Ferien gehen, mal komplett abschalten und nachher wieder angreifen von neu.
1: Das kommt als nächstes.
0: Ja, jetzt heute gibt es wieder eine Pause vom Shooten vor WM. Und dann morgen gibt es das erste Halbfinalspiel zwischen Frankreich und Spanien. Abpfiff dort ist am 9. Uhr Abend zur Schweizer Zeit.
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0: Unterwegs mit dem Kanal 3 weg gerade am Montagmorgen. Und mit dem Teddy Swims, sie aktuell Hit Mr. Know It All, da geht's mit No Doubt. Und ihrem Kanal 3 Klassiker Don't Speak. Beide Songs schon in den nächsten 20 Minuten. Jetzt ist es Punkt 8.
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0: Kommen wir am Morgen von der Romy vorher.
3: In Bangkok sind bei einem Brand mindestens 27 Menschen ums Leben gekommen. Die Brand hat mitten in der Nacht ihre Bar, wie Behörden bestätigen. Mehr als 60 Personen haben sich dabei verletzt, viele schwer. Augenzeugen berichten von Rauch, die aus einem Sicherungskasten gekommen. Dazu hat es einen Stromausfall und eine Explosion. Viele Gäste wollten sich retten und sind in einen Gebäudeteil geflüchtet, wo sie aber keinen Ausgang hatten. Dort sind sie an einer Rauchvergiftung gestorben. Warum genau das es brennt hat, ist bis jetzt noch nicht klar. Die Polizei sagt es herausfinden. Die britische Regierung will in Schutz von jüdischen Gemeinschaften investieren. In den nächsten 3 Jahren will sie umgerechnet rund 270 Millionen Franken zur Verfügung stellen. Das gibt die Regierung bekannt. Mit diesem Geld will sie einerseits 500 zusätzliche Polizisten und Polizistinnen in britischen Stadtvierteln einsetzen, wo viele Jüdinnen und Juden wohnen. Der grösste Teil davon zu London. Andererseits soll das Geld auch in die Bildung fliessen, zur Bekämpfung gegen Antisemitismus. Langsam wieder zurück zum Ursprung. Das sei im Moment der Trend bei den Bäckereien. Das sagt Dominik Weiss, er ist Co-Bachstubenleiter im Schloss Beck in Nidau. Florina Juffer ist für Kanal 3 Sommerserie bei Emir Bachstube vorbeischauen. Zurück zum Ursprung heisst bei Brot zurück zum Sauerteigbrot. Die Schweizerinnen und Schweizer essen das aber nicht so gern. Er will die Leute wieder etwas mehr zu diesem ursprünglichen Brot führen. Sauerteigbrot bracht Dominik Weiss nämlich am liebsten.
4: Ja, was schwierig ist, wie verrückt. Darum machen es auch wenig. Es mag mega wenig verleiden. Also die Hefe macht natürlich alles sehr berechenbar. Und der Sauerteig, der fordert dich als Mensch, als sinnliches Wesen. Blödsinn. Du kannst ja schon messen, der pH aus, aber es kommt gleich ein bisschen anders.
3: Um 2:30 Uhr morgen fährt er an Bachen. Für aber hat er dafür schon auf den Mittag. Über Dominik Weiss erfahrt er mehr nach der 9:30 in unserer Sommerserie.
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0: 21 Grad ist es Bio, Arberg und auch zu Zlatterig im Moment. Bis zu 33 gibt es dann auf den Nachmittag. Heisst Sommertag Ahoi. Bevor die gegen später Abend Gewitterzaue ins Seeland zurückkommen, eventuell könnte es noch stellenweise ein bisschen nass sein.
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0: 3 Minuten nach der Nacht und es läuft alles gut auf der Strasse.
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0: Ich wünsche gute Gänge an diesem Montagmorgen mit dem Kanal 3 Wecker und mir, Sven Müller, haben den Gebigen.
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0: Sie
1: da! 11.08 Uhr, das ist der Kanal 3 Wecker zum Wochenstart und wiegend zum Despacito. Passend fühlen wir ein bisschen Sand zwischen den Zehen, Palmen, Meer und das jeden Tag.
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1: Köfferli packt und ade, merci. Genau das hat die Kanal 3-Hörerin Natascha Übelhardt gemacht. Sie lebt und arbeitet seit einem Jahr in der Karibik. Tönt traumhaft, aber auch dort holt einem doch sicher der Alltag irgendwie ein.
3: Der Alltag hier ist einfach ganz anders wie in der Schweiz. Wenn du hier frei hast, gehst du ins Meer. Du machst Wassersportarten, wo natürlich so Möglichkeiten nicht unbedingt hast in der Schweiz. Wir, unser Ziel war einfach, etwas anderes zu erleben. In ein anderes Land zu gehen und das haben wir hier erreicht.
1: Es klingt schon irgendwie noch so ein bisschen verlockend. Ist das irgendwie auch ein bisschen eine Flucht vor dem Alltag in der Schweiz gewesen?
3: Nein, ich bin nicht per se aus der Schweiz raus, weil der Alltag irgendwie nicht gut ist. Es reizt mich einfach, etwas Neues zu erleben und wie eine andere Welt zu sehen. Wir sind mega happy, auch mit dem Job, den wir hier haben. Was wir aber auch in der Schweiz sehen. Wir sind mega dankbar, dürfen wir das so erleben. Und dass so alles super aufgegangen ist.
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0: Ihr lasst euch Kanal 3 Wecker zum Wochenstart am Montagmorgen 20.08 Uhr heimer.
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0: Der Pottring 2026, das ist schon wieder Geschichte. Die Kulturwoche in der Bieler Altstadt hat heisse Tage mit rund 8'000 Besucherinnen und Besuchern hinter sich. Die Kanal 3-Redaktorin Romy Furrer war mit dem Jay Schütz aus der Programmgruppe unterwegs und hat ihn gefragt, wie es ist gelaufen dieses Jahr.
2: Der Bodring war überwältigend schön. Wir hatten 5 Tage heisse Tage, sehr stimmungsvolle Tage, fantastische Konzerte, ein sehr schönes, aufmerksames Publikum. Emotional sehr gut gefühlt.
3: Emotional sehr gut gefühlt. Was heisst das stimmungstechnisch?
2: Definitiv von berührenden Momenten, von wie das Programm aufgegangen ist, das wir uns da vorgestellt haben. Die Kontraste, die wir mehrfach erwähnt haben im Vorfeld, wo wir bewusst gesucht haben, haben zu mega schönen Brüchen geführt, haben zu viel Verschiedenem geführt, die nebeneinander Platz haben und die nebeneinander bleiben stehen. Und haben ein sehr starkes Zeichen für ein gemeinsames, offenes Weltbild gesetzt.
3: Der hat den Fokus ein bisschen auf ruhigere Sachen gelegt. Wie ist es bei den Leuten angekommen?
2: Ich würde sagen, grösstenteils gut. Es hat sicher die, die sich daran stören, dass am Abend 10 Uhr etwas ruhiger läuft und man nicht einfach tanzen und so rauslassen. Aber grundsätzlich ist das sehr auf viel Anklang gestossen. Die Leute haben aufmerksam zugelassen, die Leute haben Spass gehabt, die Leute haben sich berühren von dem, was auf der Bühne passiert ist. Und sie sind mit gefülltem Herz davon gelaufen. Von dem her eine positive Bilanz aus dem.
3: Wenn wir noch bei den Konzerten bleiben, ihr habt ein verstecktes Konzert gehabt, «Low Leduc». Wie seid ihr auf das gekommen?
2: Wir haben von «Low Leduc» eine Anfrage bekommen, die uns sehr geirrt hat oder die zeigt, was wir für eine Wert haben in dieser Schweizer Kulturlandschaft. Wir haben eine Anfrage bekommen, ob sie bei uns könnten ein Überraschungskonzert spielen könnten, weil sie, glaube ich, gerne grundsätzlich noch an etwas kleineren Festivals spielen, wo die Menschen nicht nur kreischen, sondern vielleicht auch noch zulässt und wo nicht alle auf sie brennen und was um die Musik geht.
3: Auf euch war von Anfang an klar, sind wir dabei oder hat es da noch Zweifel gegeben?
2: Wir haben ganz kurz inhaltlich überlegt, ob es dann irgendwie ins Programm reinpasst, weil uns das gesamte Programm doch immer wichtig ist. Und was für uns nicht denkbar wäre, wäre das unter richtigem Namen zu laufen, weil wir nicht auf die Headliner-Schiene fahren wollen, sondern wir das Gesamtprogramm eigentlich in den Vordergrund stellen. Aber ab dem Moment, wo es eigentlich klar war, dass es darum geht, dass wir das als verstecktes Konzert unter einem versteckten Namen können laufen oder müssen laufen sowieso, sind wir dabei gewesen.
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0: Das ist der Start in die neue Woche mit dem Kanal 3 Wecker. Da braucht es heute schnell kleine fette Beats und ein Lied, das so richtig Game aufklebt. Voilà, geht's von der Jennifer Lopez und ihrem neuesten Hit Save Me Tonight. Ja, und der hier, der fährt es hier richtig rein, der Kanal 3 Klassiker von Texas mit Summer Sun. Halb neun ist sitzen.
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0: Kommen von der Romy vorher.
3: Der Podringheuer hat nicht rendiert. Kulturwoche in Bieler Altstadt ist nicht so gut gelaufen, wie sich das Organisationskomitee gewünscht hat. Weil es so heiß war, sind die Leute durch den Tag wahrscheinlich am See geblieben, um abkühlen, wie der Jay-Schütz aus der Programmgruppe sagt. Im Kesseli ist darum mit ein Loch.
4: Wir haben von den Essenständen gehört, dass sie relativ viel weniger verkauft haben als die letzten Jahre. Unser Kesseli wird ein bisschen Geld hergeben für die diesjährige Ausgabe, das ist klar. Also wir reden von einem Defizit, wie hoch das wird sich noch nicht beziffern. Es ist sicher in einem verkraftbaren Rahmen. Es ist nicht so, dass es jetzt wegen dem nicht mehr geben würde.
3: Und gleich hat das Minus zum Überlegen gebracht, was sie dann noch besser machen könnten für das nächste Jahr, so der Jay Schütz. Sie möchten sicher mehr Werbung machen für einen Podring, vielleicht sogar über die Grenzen von Bio raus. Ein Waldbrand in der Nähe von Paris breitet sich sehr schnell aus. Ausgebrochen ist er gestern Nachmittag rund 50 km südlich von der Stadt. Bis Mitternacht haben die Flammen rund 800 Hektar Wald zerstört. Etwa 15 Häuser mussten evakuieren, wie die Feuerwehr mitteilt. Zwei Löschhelikopter und rund 400 Feuerwehrleute sind im Einsatz. Dazu sollen auch noch zwei Löschflugzeuge von Südfrankreich aushelfen. Es sei das erste Mal, dass sie in der Region Paris solche Maschinen brauchen. Die britische Regierung will in Schutz vor jüdischer Gemeinschaft investieren. In den nächsten drei Jahren will sie umgerechnet rund 270 Millionen Franken zur Verfügung stellen. Das gibt die Regierung bekannt. Mit diesem Geld will sie einerseits 500 zusätzliche Polizisten und Polizistinnen in britischen Stadtvierteln einsetzen, wo viele Jüdinnen und Juden wohnen. Der grösste Teil davon ist London. Andererseits soll das Geld auch in die Bildung fließen zur Bekämpfung gegen Antisemitismus.
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0: 22 Grad haben wir aktuell von aussen. Heute dürfen wir wieder einen schönen Sommertag geniessen. Viel Sonne und fast keine Wolke am Himmel. Gegen Abend kommen aber dann die Gewitterzellen so langsam aber sicher in Zeeland. Eventuell kann es dir auch schon die ersten Regentropfen geben.
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0: 3 Minuten nach der halben 9 und ihr kommt ohne gröbere Verspätung ans Ziel. Gute und sichere Fahrt wünsche ich.
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0: Das ist der Kanal 3 Wecker am Montagmorgen. 16 Minuten vor der 9 haben wir jetzt. Sali zusammen. 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

0: Die erste Pause von der Woche, wenn man nicht Ferien hat, starten wir jetzt mit dem Kanal 3 Wecker und der Taylor Swift. Und ihrem neuesten Hit Elizabeth Taylor. Und Mr. Phil Collins gibt es auch noch mit seinem Kanal 3 Klassiker. Beide Songs schon in den nächsten 20 Minuten. 9 haben wir jetzt.
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0: Kommen von der Romy vorher.
3: Die britische Regierung will in Schutz der jüdischen Gemeinschaft investieren. In den nächsten 3 Jahren will sie umgerechnet rund 270 Millionen Franken zur Verfügung stellen. Das gibt der Regierung bekannt. Mit diesem Geld will sie einerseits 500 zusätzliche Polizisten und Polizistinnen in britischen Stadtvierteln einsetzen, wo viele Jüdinnen und Juden wohnen. Der grösste Teil davon ist London. Andererseits soll das Geld auch in die Bildung fliessen, zur Bekämpfung gegen Antisemitismus. In Bangkok sind bei einem Brand mindestens 27 Menschen ums Leben gekommen. Die Brand hat mitten in der Nacht in einer Bar, wie die Behörden bestätigen. Mehr als 60 Personen haben sich dabei verletzt, viele schwer. Augenzeugen berichten von Rauch, die aus einem Sicherungskasten gekommen sind. Dazu hat es einen Stromausfall und eine Explosion. Viele Gäste wollten sich retten und sind in einen Gebäudeteil geflüchtet, wo es aber keinen Ausgang hatte. Dort sind viele an einer Rauchvergiftung gestorben. Warum genau das es brennt hat, ist bis jetzt noch nicht klar. Langsam wieder zurück zum Ursprung. Das sei im Moment der Trend bei den Bäckereien. Das sagt Dominik Weiss. Er ist Co-Bachstubenleiter im Schloss Beck zu Nidau. Florina Juffer ist für Kanal 3 Sommerserie bei Emir Bachstuben vorbeischauen. Zurück zum Ursprung heisst bei Brot zurück zum Sauerteigbrot. Die Schweizerinnen und Schweizer essen das aber nicht so gern. Der Dominik Weiss will die Leute wieder ein bisschen zurück zu dem ursprünglichen Brot führen. Sauerteigbrot backt er nämlich am liebsten.
4: Ja, aber schwierig ist wie verrückt. Darum machen so wenig. Es mag mega wenig verleiden. Also die Hefe macht natürlich alles sehr berechenbar. Und der Sauerteig, der fordert dich als Mensch, als sinnliches Wesen, blöd gesagt. Du kannst ja schon messen, der pH aus, aber es kommt gleich ein bisschen anders.
3: Um 2:30 Uhr morgen fährt er auf Brot backen. Feierabend hat er dafür schon auf den Mittag. Über den Dominik Weiss erfahrt ihr mehr nach der 9:30 in unserer Kanal 3 Sommerserie.
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0: Schön, heiß und Wetter für euch heute. Schnell Bielersee zu Kumpen. Heute maximal 33 Grad haben wir am Nami. Jetzt sind es so um die 23 Grad.
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0: 3 ab 9 und ihr habt freie Fahrt. Gute Fahrt.
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0: Ein Gipfel, Sandwich. Oder vielleicht einfach nur eine Banane. Hauptsache es mundet nicht. Ich wünsche eine gute Pause am Mic, der Sven Müller.
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1: Ihr hört den Kanal 3 Wecker, für in die neue Woche zu starten. Schön machen wir es zusammen.
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1: Fast nie schmeckt es so fein wie in einer Bäckerei, wenn man morgen vorbeigeht, für sein Gipfel zu holen oder für ein gutes Stück Brot. Für den Kanal 3 Sommerserie aus der Redaktion sind wir heute Morgen ganz, ganz früh aufgestanden und beim Schlossbeck nicht auch vorbeigegangen. Respektive Florina Joffer aus der Kanal 3 Redaktion hat dort der Dominik Weiss besucht. Er ist Co-Bachstubenleiter.
2: Der Dominik Weiss knetet Teig. Draussen ist es noch dunkel. Bei ihm in der Bachstube im Schlossbeck nicht auch ist es heiss. Die Öfen laufen schon. Es schmeckt nach frischem Brot. Mittlerweile ist es seine Leidenschaft. Er hat aber vor 13 Jahren fast die Lehre abgebrochen. Zum Glück haben noch die richtigen Leute kennengelernt, die ihm gezeigt haben, auf was es als Bäck ankommt.
3: Ich glaube, Hand in Hand zu arbeiten eben mit der Natur. Und es anders zu machen als die meisten. Und es wieder so zu machen, wie es mal gewesen wäre. Und wieder zu sehen und zu wissen, wie eigentlich Weizen aussieht, wenn er wächst.
2: Er ist seit 2:30 am Morgen hier. Früh aufstehen sind eigentlich nicht so sein Rhythmus, er hat sich aber mittlerweile daran gewöhnt. Der Feierabend um 12 Uhr hat auch seine Vorteile. Jetzt muss er aber auch noch Sauerteig machen. Am Sauerteig, den sie im Schlossbeck nicht auch züchten, sagen sie Vreni. Das Brot heisst nachher Nonna. Er probiert die Leute wieder ein bisschen an das Brot herzuführen.
3: Wenn mir einer sagt, ja, das Brot ist aber mega sauer und das Sauerteigbrot habe ich mega nicht gern. Also das hat für mich so keinen Hanken, Fuß, so kein Fleisch im Knochen. Irgendwie, weil ich muss sagen, ja, du hast es nicht gern, aber eigentlich wäre das so das. Also das wäre so der Ferrari. Aber wenn du das ganze Leben lang mit einem Smarten rumfährst, findest du Ferrari nicht cool, vielleicht, oder?
2: Wenn ein Teig nicht gut kommt, hat er meistens einen schlechten Tag. Das ist etwas vom Wenigen, was im Beruf manchmal mühsam ist. Dazu finde ich Dominik Weiss auch, der Bäck sehe ihm zu wenig.
3: Wenn ich denke, wie die Sterneköche zum Teil in grossen Auftritten in den Medien oder durch die Gaststube laufen und uns Bäcke, sehe ich eigentlich nicht. Also wir sind die im Hintergrund. Das finde ich ist eigentlich schade, für das es einer der ältesten Berufe ist. Ja, wir sind kleine Alchemisten grundsätzlich. Und ich habe das Gefühl, uns dürfte man schon auch sehen. Ja.
2: Er sei hier eher eine Ausnahme, weil er in den sozialen Medien recht aktiv sei und er bietet auch Kurse an, zum Brot zu backen.
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1: Der Montagmorgen, der ist einkassiert, können wir quasi sagen, hinter uns. Jetzt gehen wir zusammen im Vormittag mit einem wunderschönen, emotionalen, legendären, genau drei Klassiker. Da wird es einem warm ums Herz. Und auch nicht, weil die Sonne auf die Brust brennt, sondern wegen einfach dem coolen Kanal 3 Klassiker. I've had the time of my life. Habe ich euch in der nächsten Viertelstunde. Das zusammen mit dem soulig schönen neuen Hit von Olivia Dean heisst So Easy to Fall in Love. Dann wird ein guter Vormittag. Jetzt ist Zeit.
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4: Der Poddering-Heuer hat nicht rendiert. Die Kulturwoche Bieler Altstadt ist nicht so gut gelaufen, wie sich das Organisationskomitee gewünscht hat. Weil es so heiss war, sind die Leute durch den Tag nicht so vorbeikommen und auch am See bleiben hängen, zum Abkühlen, wie der Jay Schütz aus der Programmgruppe sagt. Im Kessel ist darum mit so einem Loch.
5: Wir haben von den Essensständen gehört, dass sie relativ viel weniger verkauft haben als die letzten Jahre. Unser Kessel wird ein bisschen Geld müssen hergeben für die diesjährige Ausgabe, das ist klar. Also wir reden von einem Defizit, wie hoch das wird sein, können wir noch nicht beziffern. Es ist sicher im verkraftbaren Rahmen. Also es ist nicht so, dass es jetzt wegen dem nicht mehr geben würde.
4: Und gleich hat das Minus zum Überlegen gebracht, was sie denn noch besser machen könnten für das nächste Jahr, so der Jay Schütz. Sie möchten sicher mehr Werbung machen für einen Poddering auch über die Grenzen von Bio raus. Beim Brand in Bangkok konnten die Leute nicht aus der Bar raus. Beim Brand müssen in Nacht mindestens 27 Menschen ums Leben kommen, wie die Behörden bestätigen. Mehr als 60 Personen haben sich dabei schwer verletzt. Laut ersten Einschätzungen hat es einen Kurzschluss in der Klimaanlage gegeben und darum hat es eine Decke angefangen zu brennen. Viele Gäste sind in hinteren Teil der Bar geflüchtet. Dort waren Notausgänge mit Bierkisten und einem Tisch versperrt, dass man nicht rauskam. Darum sind viele an einer Rauchvergiftung gestorben. Ein Waldbrand in der Nähe von Paris breitet sich sehr schnell aus. Ausgebrochen ist er gestern Nachmittag rund 50 km südlich von der Stadt. Bis Mitternacht haben die Flammen rund 800 Hektar Wald zerstört. Etwa 15 Häuser mussten evakuieren, wie die Feuerwehr mitteilt. Zwei Löschhelikopter und rund 400 Feuerwehrleute sind im Einsatz. Dazu sollen noch zwei Löschfahrzeuge von Südfrankreich aushelfen. Es sei das erste Mal, dass sie in der Region Paris solche Maschinen brauchen für ein Feuer.
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1: Auch diese Woche geht los mit Hochsommerwetter. Es ist schon heute wieder heiß und sommerlich. Schön und trocken alles. Schon jetzt haben wir 24 Grad. Dann gibt es da bis 33 Grad. In der Nacht auf morgen kann es dann gewittern und das zeigt dir, welche Richtung die ganze Woche so geht. Ab morgen ist es immer wieder mal gewitterhaft. Wo und wenn es aber so ein Gewitter gibt, das kann man kaum abschätzen. Die Temperaturen die bleiben hoch zuerst einmal, morgen bis 31 Grad.
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1: 4 ab 10. Da läuft alles auf der Straße. Man merkt, es ist Ferienzeit, nicht so viel los. Und es ist gut, wenn man mal gebig kann für sie fahren. Habt eine gute und sichere Fahrt an euer Ziel.
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0: Gano 3 am Menti, 21 ab 10. Es war ein wilder Cocktail-Gefühl, den wir hatten. Freude, Frust, Feiern, Futtern. Aber am Schluss bleibt vor allem etwas richtig viel Stolz.
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0: Bis im Viertelfinal ist die Schweiz gekommen, aber nach gestern Nacht dramatisch gescheitert gegen Argentinien 1-3. Abenteuer, WM, Türe. Ja, vor ein paar Wochen hat man noch nicht so gewusst, ja, wie weit geht es echt. Darum haben wir jetzt mal eine Timeline gemacht für die WM von Schweizer Nazi, wie es tönt hat. Mit dem Trainer Murat Yakin, mit Spieler unter anderem Chaka, mit den Fans und auch dem SRF mit dem Sascha Rufer. Aber wir fangen an mit den Fans und den Erwartungen in dieser Timeline, bevor die WM losgegangen ist.
2: Mindestens bis Viertelfinale.
3: Viertelfinale, ja.
4: Viertelfinale.
5: Es muss ganz spät sein. Hopp, Schweiz.
6: Das ist unfassbar! Katar schießt hier den Ausgleich!
7: Ja, es ist schade, es ist verdammt bitter.
6: Xhaka! 4-1! Grani Xhaka!
8: Die hauen wir am Boden, die hauen wir weg, die sollen die killen wir.
6: Vargas, Vargas! Ja! Ja! Embolo, Embolo geht ab, Embolo, Embolo! Schön gespielt, jetzt kommt Balsambi!
9: Das ist wie ein Traum. Ja, heute bin ich ganz sicher nicht schlafen.
6: Und dann ist das Tor für die Schweiz! Was für ein Beginn in die zweite Halbzeit!
10: Das rote Trikot können oder dürfen tragen, macht einem sehr stolz.
6: Kabelheld! Kabelheld! Kabelheld! Die Schweiz steht im Viertelfinale! Ja! Ruben Wagner schießt die Schweiz in den Viertelfinale!
11: Jetzt haben wir Geschichte geschrieben und geil.
12: Die Schweiz scheidet an der Weltmeisterschaft aus. Gegen den Weltmeister Argentinien verliert sie 1-3.
13: Wir sind viel besser als der Gegner. Aber am Schluss können wir uns nicht kaufen. Ich bin unglaublich stolz auf das Team, auf das Staff, was wir gleich stehen gegen den Weltmeister.
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0: Ihr geht am Ende Vormittag mit genau 3. Schönen Wochenstart wünsche ich euch allen. In 18 Minuten ist 11 Uhr. Die kleinen Geschichten, das sind manchmal die grössten Geschichten. Die kleinen Geschichten, die euren Alltag beeinflussen. Und genau diese Geschichten, die wollen wir von euch hören. Darum sind die ganzen Sommerferien lang unsere Kolleginnen und Kollegen von aschur.ch und dem Bieler Tagblatt bei euch im Dorf oder der Stadt unterwegs.
1: Es geht auch darum, sich den Puls zu fühlen, was sie die Geschichten bewegen. Und es heisst nicht, dass die Geschichten heute und morgen auf Aschur oder im BT landen, aber dass wir die auch ein sammeln. Es gibt Sachen, die man direkt umsetzen kann, das ist klar, aber wir probieren das auch zu sammeln und zu merken, das bewegt. Dann müssen wir dranbleiben.
0: Sagt Jana Dalosch von BT Aschur Redaktion. Haben sie letzte Woche gemacht mit den Geschichten von Arberg und Lies. Jetzt ab heute ist BT Aschur Redaktion eine Woche lang draussen zu Bio unterwegs und am Arbeiten.
1: Da kann man ganz spontan vorbeikommen. Wir können jeweils ankünden, in der Zeitung und auch auf Aschur, wenn wir wo sind, wo man uns antreffen kann. Und kann man einfach vorbeikommen. Wir sind ab 10 Uhr am Morgen bei dort. Bis am früheren Abend. Und dann kann man jederzeit zu uns kommen.
0: Heute zum Beispiel auf dem Brunnenplatz in Biel. Die BT Aschur Redaktion, die findet ihr ganz einfach. Schauen, wo die Fahnen sind, die weißen und rot drauf. Oder das BT Aschur Büssli. Und dann ganz ungeniert angehen.
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0: Kanal 3 bringt euch souverän im Mittag rein von dem Menti 13. Juli. Das mit dem schönen Kanal 3 Klassiker von grossen Bonnie Tyler, der erst gestorben ist. Spiele euch jetzt ein Hard Deck in der nächsten vierten Stunde zusammen mit dem Bruno Mars. Der macht Lust auf Sommer. I just might auf einen richtig schönen Sommermittag. Den wünsche ich euch jetzt, weil es ist 12 Uhr.
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3: 3 Läufe und 2 Goldmedaillen. Das ist die Bilanz von Brücker Orientierungsläuferin Simona Ebersol der OL-Weltmeisterschaft zu Genua. Beim Einzelsprint und auch bei Sprintstaffeln hat sie sich nicht nur Goldmedaillen, sondern auch den Weltmeistertitel können holen. Keine Medaille hat es hingegen im Knockout-Sprint gegeben. Ein Fehler im Lauf hat sie den Finaleinzug gekostet in dieser Disziplin, sagt Simona Ebersold.
4: Der Knockout-Sprint, an dem hatte ich noch ein bisschen, weil ich selber eigentlich nicht gross etwas dafür hatte, dass es dort falsch ist gegangen und hat mich auch recht locker für ein Finale qualifiziert. Aber ja, dass es dann so einen Organisatorenfehler gibt, der ja ein Traum von einer weiteren Medaille oder sogar einer Goldmedaille zerstört, dort ja, hat er im Moment noch gerade ein bisschen dran.
3: Beim Weg zum Posten Nummer 5 sei die Strecke nicht richtig markiert gewesen, so Simona Ebersold weiter. Euer Bruder Fabian Ebersold hat im K.O.-Sprint keine Medaille geholt. Er ist im Halbfinale über ein Sperrgebiet gelaufen und hat sich disqualifiziert. In den Solothurner Bech gilt ab sofort ein Baden- und Fischereiverbot. Das, weil die Bäche zu wenig Wasser haben wegen der Hitze, wie der Kanton Solothurn in einer Mitteilung schreibt. Mit dem Baden- und Fischereiverbot will der Kanton die Fische in den Gewässern schützen. Nicht betroffen von dieser Regel sind die Aare, die Emmen und die Biers. Wenn man in diesen Gewässern geht baden, soll man aber besser aufpassen auf Tiere, die im Wasser leben. Der Iran hat die Nacht und am Morgen die Golfstaaten beschossen. Bahrain, Kuwait und Jordanien haben die Angriffe gemeldet, wie die zuständigen Behörden bestätigen. Der Iran hat mehrere Raketen in die Richtung Golfstaaten abgeschossen. Laut den Behörden haben sie mehrere hundert Geschosse können abfahren. Opfer oder größere Schäden haben es darum bis jetzt nicht gegeben. Auch der Iran hat mitgeteilt, dass die USA Raketen in ihre Richtung haben geschossen.
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0: Temperatur aktuell an dem Montagmittag. Bio 28 Grad, Grenchen 27, Worben 28 Grad. Bis 33 Grad kann es am Nachmittag geben. Wobei, ob es die 33 gibt, das ist noch ein bisschen fraglich, weil jetzt hat es zum Teil ein bisschen milchige Sonne nur noch, weil es Sahara-Staub hat und hohe Wolkenfelder, aber es bleibt trotzdem freundlich heute den Tag durch trocken. Gewitter, die kommen dann auch erst in der Nacht auf morgen. Zum Teil, je nach wo, kann es dann auch strengere Gewitter geben, die es luftet. Und dann morgen der Dienstag ist zuerst gewitterig, wo und wenn es ein Gewitter gibt, schwierig einzuschätzen. Aber dann morgen sollte es später auch wieder trocken sein. Temperatur morgen 31 Grad.
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0: 4 ab 12 Uhr haben wir jetzt. Und da sieht alles gut aus, wenn ich auf Verkehrskarten schaue. Heisst, es hat nie eine Störung, die ihr 10 Minuten oder mehr braucht, um durchzukommen. Falls ihr aber ein Problem seht, dann sagt es uns mit einer WhatsApp-Nachricht, dass wir es weiterleiten können. Nummer 079 342 22 22 079 342 22 22. Merci euch fürs Aufpassen und gute Fahrt.

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0: 20 ab 12 haben wir an dem Montag, 13. Juli und im Orientierungslauf OL sind wir hier in der Region weiterhin eine Macht.
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0: Zwei Weltmeistertitel, zwei Goldmedaillen und ein Rennen voll Frust. Das ist die Bilanz der beiden Seeländer Orientierungsläufer Simona Ebersold und Fabian Ebersold an OLWM zu Genua letzte Woche. Die beiden Geschwister von Brück haben ihre Sprintdisziplin abgeräumt und je nur ein Rennen nicht gewonnen. Vanya Di Nicola aus der Kanal 3 Redaktion berichtet.
2: Die Orientierungslauf-Weltmeisterschaft zu Genua war für die Ebersold eine Achterbahn der Emotionen. Im Einzelsprint hat sich die Brückerin Simona Ebersold mit grossem Vorsprung die Goldmedaille und damit auch den Weltmeisterinnen-Titel geholt, den er noch gefällt. Drei Tage später ist es im Knockout-Sprint aber nicht gelaufen, wie es hätte sollen. Simona Ebersold hat den Finaleinzug verpasst, wegen einem Fehler der Organisatoren.
3: Im Semifinal ist dann leider die Zuschauerpassage nicht gut markiert. Und die Organisatoren haben das dann auch geändert auf die weiteren Halbfinale, dass der Fehler die Athletinnen nicht mehr passieren konnte. Aber ja, die Situation, dass ich und eine andere Athletin rausgefallen sind, daran wollten sie nichts ändern, obwohl sie mir Einspruch gemacht haben.
2: Ihre Bruder Fabian Ebersold ist beim K.O.-Sprint rausgefallen. Er ist durch eine Sperrzone gesäckelt und hat sich selber disqualifiziert. Dafür haben die beiden Orientierungsläufer von Brück in der letzten Disziplin noch jubeln. In der Sprintstaffel hat es nochmal eine Goldmedaille gegeben. Dazu sagt Simona Ebersold.
3: Die Goldmedaille mit der Sprintstaffel ist etwas, was wir definitiv nicht erwartet haben. Im Sprint ja, habe ich gewusst, dort laufe ich im Gold und dort wollte ich Gold holen. Und ich war aber sehr unsicher vor der Weltmeisterschaft und habe nicht ganz an mich geglaubt. Darum, nein, es war unglaublich.
2: Und auch Fabian Ebersold ist zufrieden mit der Leistung an der OLWM zu Genua. In der Sprintstaffel ist er zusammen mit seiner Schwester und zwei anderen Schweizer Athleten ins Ziel gesäckelt.
4: Wenn man heimgeht mit einem Weltmeistertitel in der Sprintstaffel, ist das natürlich extrem cool. Und wenn mir jemand gesagt hat, dass es so rauskommt vor der WM, hätte ich das natürlich sofort unterschrieben.
2: Jetzt heisst es einfach mal Bein auflegen und zuerst mal runterkommen, bevor es dann losgeht mit den Vorbereitungen für einen OL-Weltcup im Wald von Tschechien. Der ist dann im August.
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0: fein Sommersalat mit Tomaten drin, mit allem möglichen aus dem Garten, vielleicht noch irgendwie einen Kopfsalat, irgendetwas Schneeschnäffeln, Rüebli etc. Der ist jetzt ein Hunger, er sieht richtig gut an. So Vitamin, wenn es so heiß ist, tut gut. Genau gleich wie auch gute Musik gut tut. Zum Beispiel aktuell Hit vom Kamerad, spiele ich euch in der nächsten Viertelstunde. Heißt Hug Yourself. Und dann geht noch Post ab mit dem Billy Idol, Rebel Yell. Hit aus den 80er Jahren, genau drei Klassiker damit. Den gibt es ebenfalls hier. Jetzt haben wir halb eins.
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2: Die Diskussion um die Zukunft des Summerside Festival zu Grenchen ist noch nicht ganz vom Tisch. Der offene Brief an Grenchener Gemeinderat könnte diesen Stein noch mal ins Rollen bringen, heisst es heute in der Stellungnahme der Stadt. Im Mai hat der Gemeinderat entschieden, dass das Summerside Festival in Zukunft nicht mehr zu Grenchen stattfindet. Die Stadt tüge dafür weder Geld noch Fläche zur Verfügung stellen. Die letzten Jahre haben gezeigt, dass es aufwendiger und teurer sei als denkt, sagt Patrick Grossa, Vizestappi von Grenchen.
3: Ganz stark engagiert war natürlich unsere Feuerwehr, Rettungsdienst, die Verwaltung, die an zahlreichen Konzepten hat mitgearbeitet, das Polizeiinspektorat, das die Konzepte alle müssen prüfen musste. Letztlich die Gemeinderatskommission, die am Vortag die letzten Punkte noch kontrolliert hat, was Sicherheit betrifft.
2: Nach einem offenen Brief an den Gemeinderat hat jemand auch angefangen, Unterschriften zu sammeln, damit das Summerside Festival zu Grenchen bleiben kann. Sobald sie die Petition einreichen, befasst sich der Gemeinderat also gleich noch einmal mit dem Thema. Im letzten Jahr hat es in der Schweiz weniger Schwangerschaftsabbrüche gegeben. Rund 12.300 Schwangerschaften haben Frauen im letzten Jahr abgebrochen. Das sind gut 130 weniger als noch im vorderen Jahr, wie das Bundesamt für Statistik schreibt. Bei den Frauen zwischen 15 und 19 haben sich die Zahlen kaum verändert. Die meisten Frauen, die ein Kind abtreiben, machen das mit Medikamenten. Laut dem Bundesamt für Statistik hat die Schweiz im Vergleich zu anderen Ländern eine tiefe Rate von Schwangerschaftsabbrüchen. Der Iran hat die Nacht und den Morgen die Golfstaaten beschossen. Bahrain, Kuwait und Jordanien haben die Angriffe gemeldet, wie die zuständigen Behörden bestätigen. Der Iran hat mehrere Raketen in die Richtung Golfstaaten abgeschossen. Laut den Behörden haben sie mehrere hundert Geschosse abfahren. Opfer oder größere Schäden haben es darum bis jetzt nicht gegeben. Auch der Iran hat mitgeteilt, dass die USA-Raketen in ihre Richtung haben geschossen.
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0: Voll an der Sonne haben wir aktuell nicht mehr ganz. Es hat hohe Wolkenfelder und zum Teil auch einen Harastaub rum. Darum ist das Ganze ein bisschen milchig jetzt. Aber es bleibt schön und trocken im Grundsatz. Das wird der ganze Tag bei aktuell 28 Grad Bio. Das Arch sind es ebenfalls 28 und das Liger 27 Grad bis 33 Grad sind möglich. Kommt aber eben darauf an, wie es heute am Nachmittag noch ist, wie stark die Sonne kann scheinen. Dann auf morgen Dienstag in der Nacht, da kann es gewittern. Und morgen Dienstag Vormittag ist die Gewittertendenz rum. Zum Teil können die Gewitter auch etwas stärker sein. Dann sollte es aber morgen wieder besser und dann auch durch den Tag durch trocken sein. Gewitter aber immer schwierig einzuschätzen. Morgen 31 Grad.
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0: 4:30 haben wir. Im Moment hat es keine grösseren Störungen, dass der mal irgendwo ein paar Minuten steht oder so. Das kann es natürlich geben, aber so ab 10 Minuten, das hat es nichts rum, wo ihr da mehr müsst einberechnen müsst. Heisst, ihr könnt gebig fahren durch den Montagmittag durch. Und genau diese gebige Fahrt, die wünsche ich euch jetzt. Heißt gut, unterwegs.

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0: Sonnencreme. Wichtig, aber ein bisschen der Endgegner manchmal. Wenn so nach dem Mittag näher King rausweht, vielleicht auch noch irgendwo baden oder so, und er sollte sich eingremen. Oh, bei uns manchmal. Muss man zwei, dreimal sagen, aber es ist ja so wichtig. Darum, wenn ihr diesen Kampf heute auch noch müsst gehen, dann wünsche ich euch viel Glück, dass das mit der Sonnencreme einfach wird. Vierte Stunde noch, näher ist eins.
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0: Bis da zur Mittagspause an, die Sonne noch recht gut können scheinen, muss auch am Vormittag. Aber jetzt ändert das Bild, wobei es bleibt grundsätzlich positiv. Sarina Leuthold von Meteotest Bern.
2: Genau, am Nachmittag könnte es aber doch sein, dass es doch vermehrt ein paar höhere Wolkenfelder gibt, die drauf sind. Vielleicht hat es auch noch ein bisschen Sahara-Staub drin, wo das ganze Sonnenlicht und die ganze Sonneneinstrahlung ein bisschen eintrübt, ein bisschen milchig macht. Aber alles in allem eben bleibt es freundlich und vor allem auch sehr warm mit Höchstwerten von 31 bis 32 Grad.
0: Er hat aber dann langsam, aber sicher so Gewitterpotenzial in der Luft. Ab wann müssen wir da, wenn wir Richtung Morgen schauen, so mit Gewitter rechnen?
2: Genau, also es kann bereits in der Nacht auf morgen losgehen, vor allem die zweite Nachthälfte und im frühen Dienstagmorgen ist es durchaus möglich, dass es im Seeland eher wechselnd bewölkt ist und eben der eine oder andere gut schrägen oder vielleicht sogar ein Gewitter vorbeizieht. Bei diesen Gewittern kann es natürlich innerhalb von kurzer Zeit auch mal viel Regen geben, der Wind kann auch auffrischen, kommt tendenziell aus westlicher Richtung und der Dienstag selber ist dann nachher wahrscheinlich eher wieder auf der trockenen Seite, voraussichtlich bis am Mittwochmittag und ja, es wird sicher immer mal ein paar Wochenfelder haben, dazwischen mal wieder recht sonnige Phasen. Und die Temperaturen sind auch noch hoch weiterhin. Es ist dann vielleicht ein bisschen Drückung vom Gefühl her, mit Höchstwerten wieder um die 31 bis 32 Grad.
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0: frische Musik, die neue Hits, das bekommt ihr hier täglich. Bei Kanal 3 zum Beispiel der da hier aus dem 2026. Fact, Save My Love vom Khalid, Griffin und Kai Go. Den spiele ich sehr gerne in der nächsten vierten Stunde hier zusammen mit Blondie. Der geht hier ab wie ein Zäpfli. Kanal 3 Klassiker Call Me. So soll es sein, das Programm abwechslungsreich, neue, ältere Hits, Klassiker, alles für euch da bei uns hier auf Kanal 3. Und die Infos, was an diesem Tag läuft, gibt es ebenfalls noch. Jetzt, weil es ist heiss.
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2: 3 Läufe und 2 Goldmedaillen. Das ist die Bilanz von Brücker Orientierungsläuferin Simona Ebersold der OL-Weltmeisterschaft in Genua. Beim Einzelsprint und auch bei Sprintstaffeln hat sie sich nicht nur Goldmedaillen, sondern auch den Weltmeistertitel können holen. Keine Medaille hat es hingegen im Knockout-Sprint gegeben. Ein Fehler im Lauf hat sie den Finaleinzug gekostet in dieser Disziplin, sagt Simona Ebersold.
3: Der Knockout-Sprint, an dem hat er ihn noch ein bisschen, weil ich selber eigentlich nicht gross etwas dafür hatte, dass es dort falsch ist gegangen und hat mich auch recht locker für ein Finale qualifiziert. Aber ja, dass es dann so einen Organisatorenfehler gibt, der ja einen Traum von einer weiteren Medaille oder sogar einer Goldmedaille zerstört, dort ja, hat er im Moment noch gerade ein bisschen dran.
2: Beim Weg zum Posten Nummer 5 sei die Strecke nicht richtig markiert gewesen, so Simona Ebersold weiter. Eure Brüder Fabian Ebersold hat im K.O.-Sprint keine Medaille geholt. Er ist im Halbfinale über ein Sperrgebiet gelaufen und hat sich disqualifiziert. In den Solothurner Bächen gilt ab sofort ein Baden- und Fischereiverbot. Das, weil die Bäche zu wenig Wasser haben wegen der Hitze, wie der Kanton Solothurn ihre Mitteilung schreibt. Mit dem Baden- und Fischereiverbot will der Kanton die Fische in den Gewässern schützen. Nicht betroffen von dieser Regel sind die Aaren, die Emmen und die Biers. Wenn man in diesen Gewässern geht, baden, soll man aber besser aufpassen auf Tiere, die im Wasser leben. Fluggäste in der EU sollen ihre Rechte einfacher durchsetzen, wenn ihr Flug Verspätung hat. Die EU-Staaten haben dazu eine neue Regel zugestimmt. Gelten soll die ab dem nächsten Jahr und auch in der Schweiz. Nach dieser Regel müssen die Airlines Passagiere in Zukunft aktiv über Entschädigungen informieren. Dazu müssen sie alle Anträge innerhalb einer festen Frist bearbeiten. Neu gilt auch, Kinder unter 14, Schwangere und Menschen mit Beeinträchtigung dürfen gratis neben ihrer Begleitung hocken.
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0: Ist nicht mehr ganz strahlend schön, weil es Sahara-Staub im Himmel oben hat und auch Wolkenfelder. Die Sonne muss sich also der Himmel quasi teilen. Aber grundsätzlich bleibt es heute an diesem Moment trocken und freundlich und vor allem warm. Biel, Lies und Port aktuell 29 Grad bis zu 33 Grad sind möglich. Dann auf Montag kann es gewittern, vor allem in der Nacht sind die ersten Gewitter da gut möglich, können zum Teil auch stärker sein. Morgen Vormittag kann es auch noch gewittern, dann sollte es aber den Morgen durch den Tag auch wieder trockene und schöne Abschnitte geben, das bei maximal 31 Grad.
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0: Es läuft alles, das kann ich euch sagen, jetzt am 4 ab 1. So ist schon gut. Ich wünsche euch eine sichere Fahrt an uns.
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0: Nie würde ich auswandern. Mal, unbedingt. Die Elsie hier total verwurzelt. Andere sagen, jetzt ist er gekommen. Der Moment.
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0: Von diesem Fernweh haben wir es diese Woche in unserer neuen Sommerserie, die wir heute loslegen. Und da stellen wir euch unter anderem Menschen vor, die das Fernweh so richtig gepackt hat, wie Natascha Übelhardt, Kanal 3 Hörerin.
2: Momentan bin ich in der Karibik, in Bonaire. Ich arbeite mit meinem Partner in einem Restaurant und sind jetzt schon seit 8 Monaten hier und werden bestimmt noch bis im Januar bleiben.
0: Krass. Einfach die Schweiz hinter sich lassen und sagen, ab in die Karibik. Nicht für Ferien wie andere, sondern für die Arbeit.
2: Mein Wunsch war schon lange, mal auf einer Insel zu wohnen. Und dass es mein Freund von Holland ist, hat er mir von diesen ABC-Inseln erzählt in der Karibik. Und dann haben wir uns mal beworben. Und es ist eigentlich alles Schlag auf Schlag gekommen und hat alles zusammengepasst. Und das haben wir uns dann entschieden, hier hinzugehen.
0: Braucht Mut, wird aber auch belohnt. Zum Beispiel mit einer anderen Sicht auf die Schweiz. Weil für Natascha war die Schweiz zeitlang nicht so ihres. Gewesen. Eine Aussage, die etwas hat.
2: Ich glaube, vor 10 Jahren, als ich das erste Mal ins Ausland gegangen bin, habe ich weit zugestimmt, weil ich auch oft das Gefühl hatte, die Schweiz passt wie nicht zu mir. Die Schweiz ist engstirnig. Aber jetzt, als wir das noch einmal gemacht haben, glaube ich, sehe mittlerweile die schönen Sachen an der Schweiz und vermisse die Schweiz auch sehr.
0: Das ist doch Win-Win. Die Insel in der Karibik gefunden und gleichzeitig die Schweiz wieder ins Herz genommen. Schön, was so Fernweh auslösen kann.
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0: Kommt alle gute Menti, Namitschine in 23 Minuten ist 2.
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0: Zwei Weltmeistertitel, zwei Goldmedaillen und ein Rennen voll Frust. Das ist die Bilanz der beiden Seeländer Orientierungsläufer Simona Ebersold und Fabian Ebersold an OLWM zu Genua letzte Woche. Die beiden Geschwister von Brück haben ihre Sprintdisziplin abgeräumt und je nur ein Rennen nicht gewonnen. Die Vanya Di Nicola aus der Kanal 3 Redaktion berichtet.
2: Die Orientierungslauf-Weltmeisterschaft zu Genua war für die Ebersold eine Achterbahn der Emotionen. Im Einzelsprint hat sich die Brückerin Simona Ebersold mit grossem Vorsprung die Goldmedaille und damit auch den Weltmeisterinnen-Titel geholt, den er noch gefällt. Drei Tage später ist es im Knockout-Sprint aber nicht gelaufen, wie es hätte sollen. Simona Ebersold hat den Finaleinzug verpasst, wegen einem Fehler der Organisatoren.
3: Im Semifinal ist dann leider die Zuschauerpassage nicht gut markiert. Und die Organisatoren haben das dann auch geändert auf die weiteren Halbfinale, dass der Fehler die Athletinnen nicht mehr passieren konnte. Aber ja, die Situation, dass ich und eine andere Athletin rausgefallen sind, daran haben sie nichts ändern, obwohl das mir Einspruch gemacht
2: haben. Ihre Brüder, Fabian Ebersold, ist beim K.O.-Sprint rausgefallen. Er ist durch eine Sperrzone gesäckelt und hat sich selber disqualifiziert. Dafür haben die beiden Orientierungsläufer von Brück in der letzten Disziplin noch jubeln können. In der Sprintstaffel hat es nochmal eine Goldmedaille gegeben. Dazu sagt Simona Ebersold.
3: Die Goldmedaille mit der Sprintstaffel ist etwas, was wir definitiv nicht erwartet haben. Im Sprint ja, habe ich gewusst, dort laufe ich im Gold und dort wollte ich Gold holen. Und ich war aber sehr unsicher vor der Weltmeisterschaft und habe nicht ganz an mich geglaubt. Darum, nein, es war unglaublich.
2: Und auch Fabian Ebersold ist zufrieden mit der Leistung an der OLWM zu Genua. In der Sprintstaffel ist er zusammen mit seiner Schwester und zwei anderen Schweizer Athleten ins Ziel gesäckelt.
4: Wenn man heimgeht mit einem Weltmeistertitel in der Sprintstaffel, ist das natürlich extrem cool. Und wenn mir jemand gesagt hat, dass es so rauskommt vor der WM, hätte ich das natürlich sofort unterschrieben.
2: Jetzt heisst es einfach mal Bein auflegen und zuerst mal runterkommen, bevor es dann losgeht mit den Vorbereitungen für einen OL-Weltcup im Wald von Tschechien. Der ist dann im August.
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0: Schon gleich sind die nächsten Dachziegel montiert, Türen eingehängt oder Strom kaputt gezogen. Es wird gewerkt an dem Montag, 13. Juli. Nicht alle haben natürlich Ferien. Und vor allem auch für die, die nicht in der Ferien sind und so ein bisschen noch Sprutz, Unterstützung brauchen, energetisch. Für die sind wir sicher von euch da. Zum Beispiel mit dem coolen Kanal 3 Klassiker von Bruce Springsteen, Dancing in the Dark. Der gibt Pfupp für die nächste halbe Stunde. Zusammen mit dem Neuen von Jennifer Lopez, Save Me Tonight. Das spiele ich auch sehr gerne. Jetzt ist 2.
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0: Mit Romy Furrer.
2: Diskussion um die Zukunft des Summerside Festival zu Grenchen ist noch nicht ganz vom Tisch. Der offene Brief an Grenchener Gemeinderat könnte diesen Stein noch mal ins Rollen bringen, heisst es heute in der Stellungnahme der Stadt. Im Mai hat der Gemeinderat entschieden, dass das Summerside Festival in Zukunft nicht mehr zu Grenchen stattfindet. Die Stadt stelle dafür weder Geld noch Fläche zur Verfügung. Stellen. Die letzten Jahre haben gezeigt, dass es aufwendiger und teurer sei als gedacht, sagt Patrick Grosa, Vizestappi von Grenchen.
3: Ganz stark engagiert ist natürlich unsere Feuerwehr, Rettungsdienst, die Verwaltung, die an zahlreichen Konzepten hat mitgearbeitet, das Polizeiinspektorat, das die Konzepte alle müssen prüfen musste. Letztlich die Gemeinderatskommission, die am Vortag die letzten Punkte noch kontrolliert hat, was Sicherheit betrifft.
2: Nach einem offenen Brief an Gemeinderat hat jemand auch angefangen, Unterschriften zu sammeln, damit das Summerside Festival zu Grenchen bleiben kann. Sobald sie die Petition einreichen, befasst sich der Gemeinderat also gleich noch einmal mit dem Thema. Im letzten Jahr hat es in der Schweiz weniger Schwangerschaftsabbrüche gegeben. Rund 12.300 Schwangerschaften haben Frauen im letzten Jahr abgebrochen. Das sind gut 130 weniger als noch im vorderen Jahr, wie das Bundesamt für Statistik schreibt. Bei den Frauen zwischen 15 und 19 haben sich die Zahlen kaum verändert. Die meisten Frauen, die ein Kind abtreiben, machen das mit Medikamenten. Laut dem Bundesamt für Statistik hat die Schweiz im Vergleich zu anderen Ländern eine tiefe Rate von Schwangerschaftsabbrüchen. Fluggäste in der EU sollen ihre Rechte einfacher durchsetzen, wenn ihr Flug Verspätung hat. Die EU-Staaten haben dazu eine neue Regel zugestimmt. Gelten soll die ab dem nächsten Jahr und auch in der Schweiz. Nach dieser Regel müssen die Airlines Passagiere in Zukunft aktiv über Entschädigungen informieren. Dazu müssen sie alle Anträge innerhalb einer festen Frist bearbeiten. Neu gilt auch, Kinder unter 14, Schwangere und Menschen mit Beeinträchtigung dürfen gratis neben ihrer Begleitung hocken.
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0: 30 Grad haben wir aktuell. Die Sonne die scheint nicht ganz so klar, weil Sahara Staub und hohe Wolkenfelder hat. Aber trotzdem heute einen freundlichen, schönen und einen trockenen Tag. Auf morgen kommen Gewitter, schon in Nacht kann es gewittern, morgen Vormittag auch, zum Teil etwas stärker auch Gewitter können sie sein. Dann morgen soll es aber auch wieder trockene und freundliche Abschnitte geben. Aber grundsätzlich ist es jetzt diese Woche noch gewitterig, morgen bei 31 Grad.
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0: 5 ab 2. Läuft alles. Ich wünsche euch eine gute und sichere Fahrt.
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18.2, Kanal 3, King ausgeflogen. Wirklich mal ein grosses Merci an all den Grosseltern, die jetzt hier in der Sommerferien auch King mal eine Woche übernehmen. Hüten, dass Mami und Papi vielleicht auch mal so ein kleines Feriengefühl auch haben. Zwar vielleicht noch am Arbeiten, aber zumindest am Abend hat man mal Zeit als Bärli. 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

Genau, du ist es am Menti, 13. Juli. Das Badzeug ist schon im Sack drin für den Feuerabendschwamm. Zum Beispiel mit der Aare in den Feuerabend treiben. Wenn man so einen Schwimmsack hat, kann man das machen. Irgendwo einsteigen und dann, wenn das Dorf, wo man wohnt oder so, an Aare oder in der Nähe ist, wieder aussteigen, Kleider noch trocken im Sack drin. Das ist mal Pendeln in Aare. Es gibt ja vielleicht die, die das machen. Und auch sonst, wenn ihr noch in die Aare geht, heute ganz viel Spass beim Abkühlen. Und Spass gibt es jetzt mit der Taylor Swift, ihrem neuen Hit Elizabeth Taylor hier auf

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0: mal Gas geben im Bügeln mit der Nelly Furtado. Ihre Kanadier Klassiker Turn of the Light ist in den Startlöcher und dazu Leonie. Ihr Hit By Your Side, da hören wir gut nach den News. Jetzt ist 3.
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2: Der Verband der Schweizer Polizistinnen und Polizisten fordert mehr Personal im Kampf gegen die Femizide, also gegen die Delikte, wo ein Mann eine Frau umbringt. Ausgelöst hat das ein Vorfall letzte Woche im Tessin, wo sich mehrere Polizisten bei einem Einsatz verletzt haben. Aus Sicht des Polizeiverbandes braucht es mehr Leute, um die Femizide zu bekämpfen. Nur mit genug Personal können wir gefährdete Personen anständig schützen. Der Verband appelliert auch an die Politik und Behörden, der Polizei in der Schweiz genug Geld zur Verfügung dazu zu stellen dafür. Außerdem brauche ich so eine konsequentere und langfristige Strategie im Kampf gegen häusliche Gewalt. Der Bundesrat beteiligt sich an einer Initiative für einen frühzeitigen Wiederaufbau vom Gazastreifen. Die Schweiz schließt sich damit 12 anderen EU-Ländern an. Die sogenannte Team Gaza-Initiative soll Projekte für einen Wiederaufbau vom Gebiet koordinieren und vorantreiben, wie die EU-Kommission nicht bekannt gibt. Damit wollen wir vor allem die Grundversorgung für die Bevölkerung so bald wie möglich wiederherstellen. Bei der Lancierung dieser Initiative sind schon über 800 Millionen Euro zusammengekommen. Daran beteiligen die sich neben der Schweiz unter anderem auch Belgien, Dänemark, Deutschland oder auch Japan. In der EU sollen Kinder unter 13 die sozialen Medien nur noch eingeschränkt dürfen brauchen. Dieser Meinung ist eine Gruppe von Fachleuten, die sich im Auftrag von der EU damit befasst hat. Ein Bericht dazu ist heute rausgekommen. Kinder unter 13 sollen soziale Medien und andere digitale Plattformen nur unter Aufsicht der Eltern oder in der Schule dürfen brauchen. Soziale Medien sind kein Spielzeug, sagt auch die EU-Kommissionspräsidentin Ursula von der Leyen. Darum müssen sie dafür ein Mindestalter geben. Die EU-Kommission will dann im Herbst ihre Vorschläge dazu präsentieren.
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0: Heute Nami ist es bedeckt. Dazu kommt noch Sahara-Staub, der alles noch etwas drüber macht. Es ist aber trotzdem heiß, 31 Grad im Moment. In Nacht auf morgen und morgen Morgen kann es dir auch mal ein paar Regentröpfe oder vielleicht sogar ein Gewitter geben. Durch den Tag da ist es morgen aber wieder trocken und genau gleich wie heiß wie heute, um die 31 Grad.
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0: Jetzt ist 3 ab 3, dreht freie Fahrt auf der Straße im Kanal 3 Land. Keine Störungen im Moment. Gute Fahrt und kommt sicher an euer Ziel.
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0: Am Mikrofon Andrea Stucki, einen schönen Moment in Nami wünsche und allen, die am Arbeiten sind. Guten Endspurt. Wir begleiten euch gleich als nächstes mit Leonie und ihrem Hit By Your Side.
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0: Das ist Kanal 3. Schön, gehört mit uns der Moment in Ami. Jetzt ist 20 ab 3. Stress pur. Wir fahren mit dem Auto auf der Autobahn und plötzlich wird aus zwei Spuren nur noch eine und wir müssen einfädeln. Gerade wenn es viel Verkehr hat, dann wollen wir am liebsten möglichst schnell rüber und die Spur wechseln. Das ist aber falsch, Sandro Meli aus dem Kanal 3 Team.
1: Definitiv. Die Kantonspolizei Zürich hat darum extra letzte Woche ein Video auf Instagram gepostet, das jetzt viral geht. Schon über 15'000 Leute haben es geteilt, über 28'000 Likes hat es und dort drin erklärt Kapo Zürich das Reissverschlussprinzip.
2: Beim Reissverschlussprinzip ist es vorgesehen, dass man zuvorderst führen fährt und die Spur wechselt. Am besten funktioniert das, wenn man abwechslungsweise einen reinlässt. So ist es übrigens auch im Gesetz vorgesehen.
1: Man muss also bis ganz vorne fahren, heisst es, und erst dann die Spur wechseln.
0: Ja, also, wenn ich das mache, dann fühle ich mich auch richtig asozial und vor allem läumt das Auto auf der anderen Spur manchmal ja gar nicht mehr einkönnen.
1: Das geht mir im Fall aber genau gleich und ich schaue manchmal noch so rüber und denke, der überholt jetzt noch, was ist denn das für einen? Aber genau hier ist das Problem. Wir haben eben das Gefühl, frühe Spurwechseln gehören zum guten Ton. Dabei ist es genau umgekehrt. Das Video von Kapo Zürich prägt also voll den Nerv, vor allem auch jetzt im Sommer, wo es überall Baustellen auf der Autobahn hat und wir eben genau diese Spurwechseln müssen machen.
0: Und das eben richtig, weil sonst kann es einen Buss geben.
1: Genau, wir müssen uns an das Reissverschlussprinzip halten, sonst können wir einen Buss kassieren von 100 Franken. Seit 2021 ist das so im Gesetz festgelegt, damit will man Stau vermeiden und der Verkehr soll so besser fliessen. 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

0: Für Mentinami auf Kanal 3 in 19 Minuten ist 4 und wir schauen auf morgen Morgen für Sven Müller aus dem Kanal 3 Team.
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0: Das ist gar nicht wie Menti. Alle, die Ferien haben und geniessen sind, wir haben passenden Sound parat. Happy, der Hit von Pharrell Williams hören wir. Und dazu hat Olivia Rodrigo mit ihrem neuen Hit Drop Dead. Die beiden die gibt es gut hintereinander nach den News. Jetzt ist 4 Uhr.
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2: Noch 4 Matches und schon ist die Shoot-Weltmeisterschaft um vorbei. Und das heisst, dass auch die Zeit der Public Viewings gleich durch ist. Für Kali Akül, Organisator der Nachbar zu Lies, hat es

0: Momente gegeben, die ihm immer in Erinnerung geblieben. Er hat alle Schweizer Matches zu Lies auf der Grossleinwand zeigen. So auch das Spiel von der Schweiz gegen Algerien, das am 5. Uhr morgens war.
1: Von der Stimmung her hat man es gemerkt. Das war schon recht irgendwie magisch gewesen. So der Morgenmatch um 5 Uhr, das ist mir das Event, ist mir wirklich eingebrannt. Ich bin so irgendwie um 3 Uhr aufgestanden und habe gesagt, da kommt doch kein Mensch um diese Zeit. Und dann kurz vor Bildpfiff sind alle gekommen, so ein bisschen ermüdet, aber mit Vorfreude.
0: Es war aber nicht nur einfach, sagt der Kali Akgül weiter. Weil der Match während der Nachtruhe war, hätte sie ihn zuerst gar nicht zeigen. Einen Tag vor dem Match hat er aber gleich noch das Okay von der Gemeinde dafür bekommen. Die letzten 4 Spiele der Schutt-WM zeigt die Nachbarliste auch noch. Der Verband der Schweizer Polizistinnen und Polizisten fordert mehr Personal im Kampf gegen Femizide, also gegen die Delikte, die ein Mann eine Frau umbringt. Ausgelöst hat das ein Vorfall letzte Woche im Tessin, wo sich mehrere Polizisten bei einem solchen Einsatz verletzt haben. Aus Sicht des Polizeiverbandes braucht es mehr Leute, um Femizide zu bekämpfen. Nur mit genug Personal können wir gefährdete Personen anständig schützen. Der Verband appelliert auch an die Politik und Behörden, der Polizei in der Schweiz genug Geld zur Verfügung dafür stellen. Außerdem brauche ich so eine konsequentere und langfristigere Strategie im Kampf gegen häusliche Gewalt. Bei der Flugsicherung Skyguide kriegen nur halb so viele Stellen vor, wie angekündigt. Statt mit wie bisher 220 Entlassungen die Skyguide neu mit nur noch knapp 110 Stellen streichen, wie es heute in einer Mitteilung heisst. Erst im Mai hat das Flugsicherungsunternehmen einen grossen Stellenabbau angekündigt, das wegen steigender Kosten, unsicherer Einnahmen und der europäischen Effizienzziel. Bei der Umsetzung gäbe es jetzt aber viele freiwillige Abgänge oder frühe Pensionierungen, heisst es von Skyguide. Darum hat sich die Zahl der Stellen, die fortgehen, halbiert. Am strukturellen Abbau von maximal 220 Stellen will das Unternehmen aber weiterhin festhalten.
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3: 31 Grad ist im Moment zu Biel, 30 Grad zu Grenchen und 32 Grad zu Lies. Es bleibt noch der ganze Name recht bewölkt und es kann auf morgen in Nacht auf morgen Morgen, da könnte es auch mal nass werden, kann ich reden, excuse. Und morgen durch den Tag, da ist es dann aber wieder trocken und da kommt zwischen noch die Sonne vor. Temperaturen morgen gleich wie heute um die 31 Grad.
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3: Jetzt ist 3 ab 4 Uhr. Ihr kommt aktuell ohne Verspätung ans Ziel. Keine grösseren Störungen oder Stocker auf der Strasse Region. Eine gute Fahrt wünsche ich.
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3: Der Traum vom Auswandern. Da haben viele. Nur wenig ziehen es dann auch wirklich durch. In unserer Sommerserie da reden wir mit der Natascha Öbuhart. Sie lebt und arbeitet für ein Jahr in der Karibik. Was am Alltag dort cooler ist als in der Schweiz und ob es für sie auch so ein bisschen eine Flucht war, in die Karibik zu zögern, das gehört ihr gleich um 20 ab hier auf Kanal 3. Am Mikrofon Andrea Stucki, einen schönen Namen.
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0: Das ist Kanal 3 am Ende, 12 ab 4 Uhr. Weiterhin einen schönen Ami wünsche ich. Langsam, da sieht es aus, als würde die Sonne doch noch mal vorkommen heute.
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0: Heute ist der Himmel recht bedeckt. Jetzt gibt es wieder ein paar Löcher. Vielleicht kommt da die Sonne noch mal vor. Und es bleibt auch trocken heute. Temperatur 31 Grad im Moment. Sarina Leuthold vom Meteotest. Morgen, da könnte es auch mal nass werden.
2: Es kann bereits in der Nacht auf morgen losgehen, vor allem die zweite Nachthälfte. Und am frühen Dienstagmorgen ist es durchaus möglich, dass es im Seeland eher wechselnd bewölkt ist und eben der eine oder andere gut schrägen oder vielleicht sogar ein Gewitter vorbeizieht. Bei diesen Gewittern kann es natürlich innerhalb von kurzer Zeit auch mal viel Regen geben. Der Wind kann auch auffrischen, kommt tendenziell aus westlicher Richtung. Und der Dienstag selber ist dann nachher wahrscheinlich eher wieder auf der trockenen Seite, voraussichtlich bis am Mittwochmittag. Und ja, es wird sicher immer mal ein paar Wolkenfelder haben, dazwischen mal wieder recht sonnige Phasen. Und die Temperaturen sind auch noch hoch weiterhin. Es ist dann vielleicht ein bisschen Drückung vom Gefühl her. Mit Höchstwert hier wieder um die 31 bis 32 Grad.
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0: Das ist Kanal 3, 20.04. Wir gehen zusammen durch den Mänti Richtung Feierabend. Weisser Sand, Palmen, Meer und das jeden Tag.
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0: Köfferli packt und ade merci. Genau das hat Kanal 3-Hörerin Natascha Öbuhardt gemacht. Sie lebt und arbeitet ein Jahr lang in der Karibik. Klingt traumhaft, aber auch dort holt einem doch sicher der Alltag irgendwann ein.
2: Der Alltag hier ist einfach ganz anders wie in der Schweiz. Du, wenn du hier frei hast, gehst du ins Meer, du machst Wassersportarten, wo natürlich so Möglichkeiten nicht unbedingt hast in der Schweiz. Wir, unser Ziel war einfach, etwas anderes zu erleben, in ein anderes Land zu gehen. Und das haben wir hier erreicht.
0: Ja, schon noch verlockend. Aber war das irgendwie so eine Flucht vor dem Alltag in der Schweiz?
2: Nein, ich bin nicht per se aus der Schweiz raus, weil der Alltag irgendwie nicht gut ist. Es reizt mich einfach, etwas Neues zu erleben und wie eine andere Welt zu sehen. Wir sind mega happy auch mit dem Job, den wir hier haben, was wir aber auch in der Schweiz sehen. Wir sind mega dankbar, dürfen wir das so erleben und dass so alles super aufgegangen ist.
0: Zum Glück haben wir jetzt im Sommer ja zumindest ein bisschen Karibik-Feeling hier am schönen Bielersee. 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

0: geht richtig viel ab mit Kanal 3 und mit neuer Musik von Michael Schulte. Sein neuer Hit 5 AM, da hören wir in der nächsten Viertelstunde. Und passend zu den Sommerferien gibt es einen Sommerhit. Despacito, hören wir gleich nach den News. Jetzt ist 4:30. Die
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0: Mit der Vanya Di Nicola.
2: Die Zeit der Public Viewings zur Schutt-WM ist gleich vorbei. Noch 4 Matches und dann verschwindet die Grossleinwand um von ihren Plätzen. Vor der WM war man nicht so sicher, wie viele Leute effektiv können schutten schauen. Das sagt der Lukas Hohl, Betreiber des Public Viewing auf dem Seemetteli in Nidau.
3: Ja, am Anfang war schon sehr grosse Skepsis gegenüber der WM, auch gegenüber den Spielzeiten. Das einerseits von den Besuchenden, aber auch von Sponsoren, Partnern. Und jetzt blicken wir wirklich auf eine ganz schöne WM zurück mit wunderschönem Wetter. Ich glaube, wir hatten nicht einmal schlecht Wetter gehabt. Das hat, glaube ich, seit wir es machen, 2010 noch nie gegeben.
2: Die Bedenken vor der WM seien also unbegründet gewesen, sagt der Lukas Hohl weiter. Je 2'500 Leute haben das Spiel von der Schweiz gegen Kolumbien und das gegen Argentinien beim Seemetteli geschaut. So viele Zuschauerinnen und Zuschauer erwartet er jetzt bei den letzten 4 WM-Spielen aber nicht mehr, die sie auf dem Seemetteli jetzt nicht zeigen. Höchstens dann noch beim Finalspiel. Der Kanton Bern hat den Wolf im Oberhasli zum Abschuss freigegeben. Das, nachdem der Wolf letzte Nacht 4 Schafe gerissen hat, das geht der Kanton Bern heute bekannt. Der Wolf hat in den letzten Monaten schon mehrere Nutztiere in den Regionen Meiringen und Grindelwald gerissen. Und mit der Attacke letzte Nacht zum Oberhasli hat der Schwellenwert von 6 Nutztieren überschritten, wo man laut Bundesgesetz zum Abschuss freigeben darf. Der Kanton Bern hat jetzt bis Mitte September Zeit, den Wolf im Berner Oberland abzuschiessen. Der Bundesrat beteiligt sich an einer Initiative für einen frühzeitigen Wiederaufbau vom Gazastreifen. Die Schweiz schließt sich damit 12 anderen EU-Ländern an. Die sogenannte Team Gaza-Initiative soll Projekte für einen Wiederaufbau vom Gebiet koordinieren und vorantreiben, wie die EU-Kommission heute bekannt gibt. Damit will man vor allem die Grundversorgung für die Bevölkerung so bald wie möglich wiederherstellen. Bei der Lancierung dieser Initiative sind schon über 800 Millionen Euro zusammengekommen. Daran beteiligen die sich neben der Schweiz, unter anderem auch Belgien, Dänemark, Deutschland oder auch Japan.
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0: Die Wolken die haben sich ein bisschen aufgelockert. Die Sonne die schaut wieder vorne und es ist heiss. 32 Grad in Biel, 31 Grad in Möhringen und in Dotzigen. In Nacht auf morgen da kann es sein, dass es mal einen Regengutsch gibt. Durch den Tag da ist es morgen aber dann schon wieder trocken, bei bis zu 31 Grad.
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0: 3:30, keine Meldungen von Strasse. Ihr kommt aktuell ohne Verspätung ans Ziel im Kanal 3 Land. Gute Fahrt und passt auf.
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0: Mit Kanal 3, durch Menti, Schönheit reingeschaltet, jetzt ist 20 vor 5 Uhr. Wälder, die brennen, Horror für Natur und Mensch. Leider im Moment gibt es Frankreich den Fall, aber auch in Italien hat es erst gebrannt, in der Nähe vom Simplon-Pass. Es ist einfach heikel, wenn es so trocken ist wie im Moment. Und genau darum macht sich auch Kanal 3 Hörer Miriam Gedanken und hat uns diese Sprachnachricht geschickt.
1: Liebes Kanal 3 Team, hört, dass offensichtlich nicht allen klar ist, dass es draussen recht trocken ist und die Natur sehr, sehr schnell kann verbrennen. Und ich schon den dritten Tag gesehen, wo die Zigarette jetzt aus dem Fenster rausgeschossen hat. Könnt ihr nicht mal eine Meldung machen, für die, dass es vielleicht nicht die beste Idee ist, Zigarettenstümpel aus dem Auto zu schiessen? Danke vielmals und einen schönen Abend.
0: Merci für deine Meldung, Miriam. Das schätzen wir sehr, wenn ihr eure Gedanken mit uns teilt. Darum, wenn auch ihr etwas habt, das euch beschäftigt, jederzeit Horti eine WhatsApp-Sprachnachricht ins Studio schicken auf 079 342 22 22. Einfach ein WhatsApp auf 079 342 22 22.
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0: Mit Kanal 3 durch am Ende, am Feierabend gegen. Jetzt ist 10 vor 5 Uhr.
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0: Seit über einem Monat läuft die Fußball-WM. Und am meisten Facts die Spiel mit Freunden in einem Public Viewing auf der grossen Leinwand zu schauen und dazu noch etwas Feines zu essen und zu trinken. Wie beliebt Public Viewings in der Region waren und wie es bei denen gelaufen ist, im Beitrag von Normand Lanz aus der Redaktion.
2: Beim Seemettel in Nidau und auch bei Nachbarn zu Lies konnten die Leute Matchen von dieser Fußball-WM schauen. Das Public Viewing in Nidau gibt es schon länger bei so grossen Anlässen. Das von Nachbarn zu Lies war das ja das erste Mal. Im Gesamten war es bis jetzt sehr erfolgreich. Die eine oder andere Herausforderung hat es aber gleich gegeben, wie der Kali Agül, Organisator von Nachbar Lies, sagt.
3: Die Spielzeiten waren ein bisschen herausfordernd und dann war am Anfang nicht klar, ob wir jetzt den Morgenmatch um 5 Uhr eben zeigen können. Wir mussten ja den zuerst noch absagen. Und gerade mit der Vorbereitung und so kurzfristig, es ist wieder Drive weg und dann musste man dort wieder andocken.
2: So hat der Kali Agül nach allen, die schon einen Tisch serviert hatten, nach der Absage wieder anrufen, dass sie das Spiel gleich dürfen zeigen. Auch im Public Viewing beim Seemetterli hat es Herausforderungen gegeben. Die schönen Momente sind aber deutlich in Überzahl, wie der Organisator der Lukas Hall sagt.
4: Ich spiele jetzt gegen Argentinien um 3 Uhr am Morgen dort, ja, obwohl wenn es sportlich nicht ganz das ist, was wir uns vorgestellt haben, aber der Match, über 2000 Leute um 3 Uhr am Morgen, die hier auf die Seemetterli kommen, die Sonne, die aufgeht, hier über dem Bielersee und wir noch am Aufräumen und Fötzeln, also das ist wirklich ein unglaubliches Riesenhighlight.
2: Vor allem die Schweizer Matches waren sehr gut besucht, wie der Lukas Hall weiter sagt.
4: Ja, also die Schweizer Spiele waren sicher die besten besuchten. Also vor allem jetzt das Spiel gegen Kolumbien und Argentinien. Dort sind wir etwa ja, gleich viele Besuchende gehabt. Also rund 2500 Leute an diesen beiden Spielen je.
2: Jetzt ist die WM schon fast vorbei. Noch 4 Spiele sind, bis klar ist, wer Weltmeister ist. Beide Public Viewings zeigen diese 4 Spiele dann auch noch.
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0: Das ist Kanal 3. Einen schönen Feierabend wünsche ich. Bei uns gibt es in der nächsten Hauptstunde die ganz grossen Emotionen. Always Remember Us This Way von Lady Gaga ist dabei. Und oder Kanal 3 Klassiker von The Police ist bereit, geht nach den Nachrichten. Jetzt ist 5 Uhr.
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0: Mit der Vania Di Nicola.
2: Noch 4 Matches und schon ist die Weltmeisterschaft vorbei. Und das heisst, dass auch die Zeit der Public Viewings gleich durch ist. Für Kali Akül, Organisator der Nachbar zu Lies, hat es Momente gegeben, die ihm immer in Erinnerung geblieben. Er konnte alle Schweizer Matches zu Lies auf der Grossleinwand zeigen. So auch das Spiel der Schweiz gegen Algerien am Morgen um 5 Uhr.
3: Von der Stimmung her hat man es gemerkt, das war schon recht irgendwie magisch gewesen. So der Morgenmatch um 5 Uhr, das ist mir das Event ist mir wirklich eingebrannt. Ich bin so irgendwie um 3 Uhr aufgestanden und habe gesagt, da kommt doch kein Mensch um diese Zeit. Und dann kurz vor Bildpfiff sind alle gekommen, so ein bisschen ermüdet, aber mit Vorfreude.
2: Es war aber nicht nur einfach gewesen, sagt der Kali Akül.

0: weiter. Weil der Match während der Nachtruhe war, hätte er ihnen zuerst gar nicht dürfen zeigen. Einen Tag vor dem Match hat er aber gleich noch das Okay von der Gemeinde dafür bekommen. Die letzten vier Spiele von der Schutt-WM zeigt die Nachbarsliste auch noch. Bei der Flugsicherung Skyguide kriegen nur halb so viele Stellen vor die angekündigt. Statt der geplanten 220 Entlassungen streichen Skyguide neu nur noch knapp 110 Stellen, streichen, wie es heute in einer Mitteilung heisst. Erst im Mai hat das Flugsicherungsunternehmen einen grossen Stellenabbau angekündigt. Das wegen steigender Kosten, unsicheren Einnahmen und der europäischen Effizienzziel. Bei der Umsetzung gäbe es jetzt aber viele freiwillige Abgänge oder frühe Pensionierungen, heisst es von Skyguide. Darum haben sich die Zahl von den Stellen, die fortgehen, halbiert. Der US-Präsident Donald Trump setzt die Meeresblockade gegen Iran wieder in Kraft. Alle Schiffe, die iranische Häfen anfahren oder von dort fort wollen, können das nicht mehr machen. Das schreibt Trump auf seiner eigenen Social-Media-Plattform. Alle anderen Länder, die mit Schiff durch die Strasse von Hormuz fahren, sollen das auch weiterhin machen. Aber alle Frachtschiffe, die durch die Meerespassage durchfahren wollen, müssen den USA 20% Gebühren zahlen, so der Trump weiter. Das wird die USA schliesslich eine Sicherheitsdienstleistungen bringen. Weitere Details dazu hat der Trump aber nicht genannt.
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2: 32 Grad ist im Moment in Biel und zwar in Walperswil. 31 Grad in Bieterle. Heute am Nachmittag war es zeitweise recht bewölkt. Morgen da sollten wir die Sonne wieder ein bisschen mehr sehen. In Nacht auf morgen kann es aber sein, dass es regnen und vielleicht sogar ein Gewitter gibt. Durch den Tag da ist es dann aber wieder trocken und genauso heiß wie heute um die 31 Grad.
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2: 3 Minuten nach der 5 Uhr zu Biel. Da stockt es auf der Lentistrasse von Seevorstadt Richtung Brückmoos. Da habt ihr etwa 10 Minuten länger. Sonst keine gröberen Stocker im Kanal 3 Land. Ein Gruß ins Auto und fahrt gut.
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2: Am Mikrofon Andrea Stucki. Stellt euch schnell folgendes Szenario vor. Wir fahren auf der Autobahn, dann stehen, weil aus zwei Spuren eine Spur wird. Aus so einem arroganten Cape fährt einfach bis zu vorderst führen und drückt dann rein. Überraschung, der macht es im Fall genau richtig. Ist sogar so im Gesetz festgelegt. Das Reissverschlussprinzip, wie es richtig funktioniert und was die Strafe ist, wenn man sich nicht daran hält. Wir reden darüber am 10 Uhr hier auf Kanal 3.
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0: Das ist Kanal 3. Jetzt ist 11 Minuten nach der 5. Einen schönen Feierabend zusammen. Stress pur. Wir fahren mit dem Auto auf der Autobahn und plötzlich wird aus zwei Spuren nur noch eine Spur und wir müssen einfädeln. Gerade wenn es viel Verkehr hat, dann wollen wir am liebsten möglichst schnell über und die Spur wechseln. Das ist aber falsch, Sandro Meli aus dem Kanal 3 Team.
1: Definitiv. Die Kantonspolizei Zürich hat darum extra letzte Woche ein Video auf Instagram gepostet, das jetzt viral geht. Schon über 15'000 Leute haben es geteilt, über 28'000 Likes hat es und dort drin erklärt Kapo Zürich das Reissverschlussprinzip.
2: Beim Reissverschlussprinzip ist es vorgesehen, dass man zuvorderst vorfährt und dort die Spur wechselt. Am besten funktioniert das, wenn man abwechslungsweise einen reinlässt. So ist es übrigens auch im Gesetz vorgesehen.
1: Man muss also bis ganz vorne fahren, heisst es, und erst dann die Spur wechseln.
0: Ja, also wenn ich das mache, dann fühle ich mich aber richtig asozial. Und vor allem lasse ich das Auto auf der anderen Spur manchmal ja gar nicht mehr rein.
1: Das geht mir im Fall aber genau gleich. Und ich schaue manchmal noch so über und denke, der überholt jetzt noch, was ist denn das für einen? Aber genau hier ist das Problem. Wir haben eben das Gefühl, frühe Spurwechsel gehöre zum guten Ton. Dabei ist es genau umgekehrt. Das Video von Kapo Zürich prägt also voll den Nerv, vor allem heute im Sommer, wo es überall Baustellen auf der Autobahn hat und wir eben genau diese Spurwechsel müssen machen.
0: Und das eben richtig, weil sonst kann es einen Buss geben.
1: Genau, wir müssen uns an das Reissverschlussprinzip halten, sonst können wir einen Buss kassieren von 100 Franken. Seit 2021 ist das so im Gesetz festgelegt, damit will man Stau vermeiden und der Verkehr soll so besser fliessen.

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0: Mit Kanal 3, durch den Montagfeierabend. Jetzt ist es 20.05 Uhr. Einen schönen Abend zusammen.
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0: Auf dem Weg heim zum Feierabend noch heute ein Brot kaufen für die Nacht. Am liebsten eins vom Dorfbeck. Der muss für unser Brot ziemlich früh aufstehen. Die Florina Jufer aus der Redaktion ist für unsere Sommerserie Nachtschicht in die Bachstube einschnuppern.
2: Der Dominik Weiss knetet Teig. Draussen ist es noch dunkel. Bei ihm in der Bachstube im Schlossbeck zu Nidau ist es heiss. Dürfen laufen schon. Es schmeckt nach frischem Brot. Mittlerweile ist es seine Leidenschaft. Er hat aber vor 13 Jahren fast die Lehre abgebrochen. Zum Glück haben er noch die richtigen Leute kennengelernt, die ihm gezeigt haben, auf was es als Beck ankommt.
3: Ich glaube, Hand in Hand zu arbeiten mit der Natur. Und es anders zu machen als die meisten. Und es wieder so zu machen, wie es mal gewesen wäre. Und wieder zu sehen, zu wissen, wie eigentlich Weizen aussieht, wenn er wächst.
2: Er ist seit 2:30 am Morgen hier. Früh aufstehen sei eigentlich nicht so sein Rhythmus. Er hat sich aber mittlerweile daran gewöhnt. Der Feierabend um 12 Uhr hat auch seine Vorteile. Jetzt muss er aber auch noch Sauerteig machen. Am Sauerteig, den sie im Schlossbeck nicht auch züchten, sagen sie Vreni. Das Brot heisst nachher Nonna. Er probiert die Leute wieder ein bisschen an das Brot herzuführen.
3: Wenn mir einer sagt, ja, das Brot ist aber mega sauer und das Sauerteigbrot habe ich mega nicht gern. Also das hat für mich so keinen Hang, keinen Fuss, so kein Fleisch im Knochen. Weil ich muss sagen, ja, du hast es nicht gern, aber eigentlich wäre das so das. Also das wäre so der Ferrari. Aber wenn du das ganze Leben lang mit einem Smarten rumfährst, findest du Ferrari nicht cool, vielleicht, oder?
2: Wenn ein Teig nicht gut kommt, hat er meistens einen schlechten Tag. Das ist etwas vom Wenigen, was seinem Beruf manchmal mühsam ist. Dazu finde ich der Dominik Weiss auch, der Bäcker sehe ihm zu wenig.
3: Wenn ich denke, wie die Sterneköche zum Teil gross auftreten in den Medien oder durch Gaststuben laufen und uns Bäcker sehen, ist eigentlich nicht. Also wir sind die im Hintergrund. Das finde ich ist eigentlich schade, für das es einer der ältesten Berufe ist. Ja, wir sind kleine Alchemisten grundsätzlich. Und ich habe das Gefühl, uns dürfte man schon auch sehen. Ja.
2: Er sei da eher eine Ausnahme, weil er in den sozialen Medien recht aktiv sei und er bietet auch Kurse an, zum Brot backen.
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0: Das ist Kanal 3. Einen schönen Moment, die Feierabend wünsche ich mit Whitney Houston. Ihren Kanal 3 Klassiker How Will I Know hören wir. Und dazu der aktuelle Hit von Bruno Mars. Hey, Mr. DJ. I Just Might hören wir gleich nach den Nachrichten. Jetzt ist 17:30.
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0: Mit der Vania Di Nicola.
2: Noch 4 Matches und dann verschwindet die Grossleinwand um von ihren Plätzen. Vor der WM war man nicht so sicher, wie viele Leute effektiv kommen können, schauen können. Das sagt Lukas Hohl, Betreiber des Public Viewing auf dem Seemetteli in Nidau.
3: Ja, am Anfang war schon sehr grosse Skepsis gegenüber der WM, auch gegenüber den Spielzeiten. Das einerseits von den Besuchenden, aber auch von Sponsoren, Partnern. Und jetzt blicken wir wirklich auf eine ganz schöne WM zurück mit wunderschönem Wetter. Ich glaube, wir hatten nicht einmal schlechtes Wetter gehabt. Das hat, glaube ich, seit wir es machen, 2010 noch nie gegeben.
2: Die Bedenken vor der WM waren also unbegründet, sagt Lukas Hohl weiter. Je 2'500 Leute haben das Spiel von der Schweiz gegen Kolumbien und das gegen Argentinien beim Seemetteli geschaut. So viele Zuschauerinnen und Zuschauer erwartet er jetzt bei den letzten 4 WM-Spielen aber nicht mehr, die sie auf dem Seemetteli jetzt nicht auch zeigen. Höchstens dann vielleicht noch beim Finale. Der Kanton Bern hat einen Wolf im Oberhasli zum Abschuss freigegeben. Das, nachdem der Wolf letzte Nacht 4 Schafe hat gerissen, das gibt der Kanton Bern heute bekannt. Der Wolf hat in den letzten Monaten schon mehrere Nutztiere in den Regionen Meiringen und Grindelwald gerissen. Und mit der Attacke letzte Nacht das Oberhasli hat er den Schwellenwert von 6 Nutztieren überschritten, wo man laut Bundesgesetz zum Abschuss freigeben darf. Der Kanton Bern hat jetzt bis Mitte September Zeit, den Wolf im Berner Oberland abzuschiessen. Der älteste Sohn der norwegischen Kronprinzessin, Marius Borg Høiby, kommt aus der Haft frei. Er muss seine 4 Wochen Untersuchungshaft aber daheim mit einer elektronischen Fußfessel verbringen unter Hausarrest. Das hat das zuständige Gericht in Oslo heute entschieden. Das Gericht hat Marius Borg Høiby anfangs dieses Jahr zu 4 Jahren Gefängnis verurteilt, wegen mehrfacher Vergewaltigung und Gewalt gegen seine Ex-Freundin. Außerdem hat er mehrmals gegen ein Kontaktverbot zu ihr verstoßen. Borg Høiby hat letzten Monat mehrmals eine Freilassung beantragt, um bei ihrer kranken Mutter zu sein. Das hat das Gericht aber jeweils abgelehnt.
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0: 32 Grad ist es im Moment. Genauso heiß wie heute ist es ja morgen. Heute Abend da bleibt es noch trocken. In Nacht auf morgen und morgen Morgen kann es sein, dass es einen kurzen Regengutsch oder auch mal ein Gewitter gibt. Morgen durch den Tag da ist es dann aber wieder trocken und die Sonne die soll deutlich mehr vorkommen als heute.
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0: 5:30 sind es stauet, dort wo es immer stauet im Feierabend. Bio auf der Lentistrasse vor Seeverstadt Richtung Brückmoos. Etwa 10 Minuten länger habt ihr dort. Sonst verliert ihr aktuell nie mehr als 5 Minuten im Kanal 3 Land. Gute Fahrt und habt Sorge.
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0: Zur Mende, Feierabend, auf Kanal 3. Schön, habt ihr eingeschaltet. Jetzt ist 20 vor 6.
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0: Sonne haben wir heute nicht so viel gehabt. Ist mehrheitlich bewölkt, heiss, aber genau gleich. Etwa 32 Grad ist es noch im Moment. Sarina Leuthold vom Meteotest, heute noch trocken. Montag könnte es nass werden, oder?
2: Es kann bereits in der Nacht auf morgen losgehen, vor allem die zweite Nachthälfte. Und am frühen Dienstagmorgen ist es durchaus möglich, dass es im Seeland eher wechselnd bewölkt ist und eben der eine oder andere gut schrägen oder vielleicht sogar ein Gewitter vorbeizieht. Bei diesen Gewittern kann es natürlich innerhalb von kurzer Zeit auch mal viel Regen geben. Der Wind kann auch auffrischen, kommt tendenziell aus westlicher Richtung. Und der Dienstag selber ist dann nachher wahrscheinlich eher wieder auf der trockenen Seite, voraussichtlich bis am Mittwochmittag. Und ja, es wird sicher immer mal ein paar Wochenfelder haben, zwischen mal wieder recht sonnige Phasen. Und die Temperaturen sind auch noch hoch weiterhin. Es ist vielleicht ein bisschen Drückung vom Gefühl her, mit Höchstwert hier wieder um die 31 bis 32 Grad.
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0: Der Montagabend auf Kanal 3. Jetzt sind es 10 vor 6 und wir schauen auf morgen Morgen vor. Sven Müller aus dem Kanal 3 Wecker-Team.
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0: Wir nehmen es gemütlich an dem Montagfeierabend mit der Stefanie Heinzmann. Ihr Hit «Good» ist in den Startlöchern und noch gut voran hören wir Dermot Kennedy. Mit seinem Hit «Outnumbered». Beides gibt es in den nächsten 20 Minuten. Jetzt ist es 6 Uhr.
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0: Mit der Vanya Di Nicola.
2: Noch 4 Matches und schon ist die Shoot-Weltmeisterschaft vorbei. Und das heisst, dass auch die Zeit der Public Viewings gleich durch ist. Für Kali Akkül, Organisator von der Nachbarn zu Lies, hat es Momente gegeben, die ihm immer in Erinnerung werden bleiben. Er hat alle Schweizer Matches zu Lies auf der Grossleinwand zeigen. So auch das Spiel von der Schweiz gegen Algerien am Morgen am 5.
3: Von der Stimmung her hat man es gemerkt, das war schon recht irgendwie magisch gewesen. So, der Morgenmatch um 5 Uhr, der Event ist mir wirklich eingebrannt. Ich bin so irgendwie um 3 Uhr aufgestanden und habe gesagt, da kommt doch kein Mensch um diese Zeit. Und dann, kurz vor Bildpfiff, sind alle gekommen, so ein bisschen ermüdet, aber mit Vorfreude.
2: Es sei aber nicht nur einfach gewesen, sagt der Kali Akgül weiter. Weil der Match während der Nachtruhe war, hätte sie ihnen zuerst gar nicht dürfen zeigen. Einen Tag vor dem Match hat er dann aber gleich noch das Okay von der Gemeinde Lies dafür bekommen. Die letzten 4 Spiele von der Schutt-WM zeigt die Nachbarsliste und noch auf der Leinwand. In der EU sollen Kinder unter 13 die sozialen Medien nur noch eingeschränkt dürfen brauchen. Dieser Meinung ist eine Gruppe von Fachleuten, die sich im Auftrag der EU damit befasst hat. Ein Bericht dazu ist heute rausgekommen. Kinder unter 13 sollen soziale Medien und andere digitale Plattformen nur noch unter Aufsicht der Eltern oder auch in der Schule dürfen brauchen. Soziale Medien sind kein Spielzeug, sagt dort EU-Kommissionspräsidentin Ursula von der Leyen. Darum müsse es dafür ein Mindestalter geben. Die EU-Kommission wollte im Herbst ihre Vorschläge

0: zu präsentieren. Der US-Präsident Donald Trump setzt die Meeresblockade gegen Iran wieder in Kraft. Alle Schiffe, die iranische Häfen anfahren oder von dort fort wollen, können das nicht mehr machen. Das schreibt Trump auf seiner eigenen Social-Media-Plattform. Alle anderen Länder, die mit Schiff durch die Strasse von Hormuz fahren, sollen das auch weiterhin machen können. Aber alle Frachtschiffe, die durch die Meerespassage durchfahren wollen, müssen den USA 20% Gebühren zahlen, so der Trump weiter. Das will die USA eine Sicherheitsdienstleistung erbringen damit. Weitere Details dazu hat der Trump aber nicht genannt.
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2: 32 Grad ist es im Moment und viel Neues passiert heute nicht mehr. In Nacht auf morgen und morgen Morgen da könnte es sein, dass es einen Regengutsch gibt. Durch den Tag da ist es morgen aber dann wieder trocken und genauso heiß wie heute um die 32 Grad.
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2: 3 ab 6, mehr als 10 Minuten verliert ihr aktuell nie im Kanal 3-Land. Gute Fahrt und kommt sicher ins Ziel.
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2: Viele haben Ferien, Bädeln, Glassen essen, chillen, richtig entspannt, wenn da nicht die ganze Zeit noch so etwas Lästiges, mühsam im Ecken würde hocken. Die Steuererklärung. Kaum ist der Brief gekommen, natürlich verlängert bis Juli. Aber eben, Juli ist jetzt. Die Frist die läuft die Woche ab am Mittwoch, 15. Juli. Darum, heute oder morgen müssen wir herhocken und erledigen das Zeug. Und mit der richtigen Musik, da geht es auch noch ein bisschen ringer. Die kommt von uns, geht als nächstes der Kamerad mit seinem Hit «Hug Yourself» am Mikrofon. Andrea Schlucki, einen schönen Abend.
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0: 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Jetzt ist 11 Minuten nach der 6.
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0: Seit über einem Monat läuft die Fußball-WM. Die Spiel zusammen mit Freunden auf einer grossen Leinwand schauen, dazu etwas Feines essen und trinken. Perfekt. Wie beliebt Public Viewings in der Region waren und wie es bei denen gelaufen ist, im Beitrag von Normand Lanz aus der Redaktion.
2: Im Seemettel in Nidau und auch bei Nachbarn zu Lies konnten die Leute Matchen von dieser Fußball-WM schauen. Das Public Viewing in Nidau gibt schon länger bei so grossen Anlässen. Das von Nachbarn zu Lies war das ja das erste Mal. Im Gesamten war es bis jetzt sehr erfolgreich. Die eine oder andere Herausforderung hat es aber gleich gegeben, wie der Kali Agül, Organisator von Nachbarn Lies, sagt.
3: Die Spielzeiten waren ein bisschen herausfordernd und dann war am Anfang nicht klar, ob wir jetzt den Morgenmatch um 5 Uhr eben zeigen können. Wir mussten ja das zuerst noch absagen. Und gerade mit der Vorbereitung und so kurzfristig, es ist wieder Drive weg und dann musste man dort wieder andocken.
2: So hat der Kali Agül nachher allen, die schon einen Tisch serviert hatten, nach der Absage wieder anrufen, dass sie das Spiel gleich dürfen zeigen. Auch beim Public Viewing beim Seemetterli hat es Herausforderungen gegeben. Die schönen Momente sind aber deutlich in Überzahl, wie der Organisator der Lukas Hall sagt.
4: Ich spiele jetzt gegen Argentinien um 3 Uhr am Morgen dort. Ja, obwohl, wenn es sportlich nicht ganz das ist, was wir uns vorgestellt haben, aber der Match, über 2000 Leute um 3 Uhr am Morgen, die hier auf das Seemetterli kommen, die Sonne, die aufgeht, über den Bielersee und wir noch am Aufräumen und Fötzeln. Also, das ist wirklich ein unglaubliches Riesenhighlight.
2: Vor allem die Schweizer Matches waren sehr gut besucht, wie der Lukas Hall weiter sagt.
4: Ja, also die Schweizer Spiele waren sicher die bestbesuchten. Also vor allem jetzt das Spiel gegen Kolumbien und Argentinien. Dort sind wir etwa ja, gleich viele Besuchende gehabt. Also rund 2.500 Leute an diesen beiden Spielen je.
2: Jetzt ist die WM schon fast vorbei. Noch 4 Spiele sind, bis klar ist, wer Weltmeister ist. Beide Public Viewings zeigen diese 4 Spiele auch noch.
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Das ist gar nicht 3, 20 ab 6, einen schönen Abend zusammen. Was machen wir heute Abend, wenn kein WM-Match läuft? Es ist erst der zweite Tag, seit die WM angefangen hat, wo wir kein Spiel schauen können. Dann müssen wir uns heute wieder mal eine andere Beschäftigung suchen, ein Buch lesen, eine neue Serie anfangen, ein Spiel spielen. Und dass ihr nicht ganz ins Loch fallen, hören wir jetzt immerhin den WM-Song überbrücken, den Pausentag, bevor es dem Morgen weitergeht mit dem ersten Halbfinale. Das ist Dai Dai von Shakira zusammen mit Burna Boy. 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

0: Zur Mendiabend auf Kanal 3. Geniessen euren Feierabend. Wir begleiten euch mit gemütlichem Sound von Clock Clock. Ihr neuer Hit Out of the Dark, der gehört bei uns zusammen mit der Ellie Goulding. Mit ihrem Hit Love Me Like You Do hören wir beides gleich nach den News. Jetzt ist 6:30.
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0: Mit der Vania Di Nicola.
2: Noch 4 Matches und dann verschwindet die grosse Leinwand um von ihren Plätzen. Vor der WM war man nicht so sicher, wie viele Leute effektiv kommen können, schauen können. Das sagt Lukas Hohl, Betreiber des Public Viewing auf dem Seemettenlitz Nidau.
3: Ja, am Anfang war schon sehr grosse Skepsis rum gegenüber der WM, auch gegenüber den Spielzeiten. Das einerseits von den Besuchenden, aber auch von Sponsoren, Partnern. Und jetzt blicken wir wirklich auf eine ganz schöne WM zurück mit wunderschönem Wetter. Ich glaube, wir hatten nicht einmal schlechtes Wetter gehabt. Das hat, glaube ich, seit wir es machen, 2010 noch nie gegeben.
2: Die Bedenken vor der WM waren also unbegründet gewesen, sagt der Lukas Hohl weiter. Je 2.500 Leute haben das Spiel von der Schweiz gegen Kolumbien und das gegen Argentinien beim Seemetteli geschaut. So viele Zuschauerinnen und Zuschauer erwartet er jetzt bei den letzten 4 WM-Spielen aber nicht mehr, wo sie auf dem Seemetteli nicht auch zeigen. Höchstens dann vielleicht noch beim Finale. Der Kanton Bern hat einen Wolf im Oberhasli zum Abschuss freigegeben. Das, nachdem der Wolf letzte Nacht 4 Schafe hat gerissen, das gibt der Kanton Bern heute bekannt. Der Wolf hat in den letzten Monaten schon mehrere Nutztiere in den Regionen Meiringen und Grindelwald gerissen. Und mit der Attacke letzte Nacht das Oberhasli hat er den Schwellenwert von 6 Nutztieren überschritten, wo man laut Bundesgesetz zum Abschuss freigeben darf. Der Kanton Bern hat jetzt bis Mitte September Zeit, den Wolf im Berner Oberland abzuschiessen. Der älteste Sohn der norwegischen Kronprinzessin, Marius Borg Høiby, kommt aus der Haft frei. Er muss seine 4 Wochen Untersuchungshaft aber daheim mit einer elektronischen Fußfessel verbringen unter Hausarrest. Das hat das zuständige Gericht in Oslo heute entschieden. Das Gericht hat Marius Borg Høiby anfangs dieses Jahr zu 4 Jahren Gefängnis verurteilt, wegen mehrfacher Vergewaltigung und Gewalt gegen seine Ex-Freundin. Außerdem hat er auch mehrmals gegen ein Kontaktverbot zu ihr verstoßen. Borg Høiby hat letzten Monat mehrmals eine Freilassung beantragt, um bei ihrer kranken Mutter zu sein. Das hat das Gericht aber jeweils abgelehnt.
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0: 32 Grad ist der Himmel, der ist schon recht verhangen. In Nacht auf Montag kann es sein, dass es nass wird. Morgen durch den Tag ist aber dann wieder trocken und genauso heiß wie heute um die 32 Grad. Morgen sollte es etwas weniger Wolken haben und die Sonne wieder mehr vorkommen.
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0: 3:30 Uhr, es sieht alles gut aus auf der Strassenregion. Dreht Freifahrt, kommen gut an euer Ziel.
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1: Seit über einem Monat läuft Fußball-WM. Und wenn man die Spiele noch mit Freunden zusammen auf einer grossen Leinwand im Freien mit etwas Feinem zu essen und zu trinken schauen kann, macht das gerade noch mal mehr Spass. Auch wenn die Schweiz schon draussen ist. Wie beliebt Public Viewings in der Region waren und wie es bei denen gelaufen ist, im Beitrag vom Norman Lanz aus der Redaktion.
2: Beim Seemettel in Nidau und auch bei Nachbarn in Lies konnten die Leute Matchen von dieser Fußball-WM schauen. Das Public Viewing in Nidau gibt es schon länger bei so grossen Anlässen. Das von Nachbarn in Lies war das ja das erste Mal. Im Gesamten war es bis jetzt sehr erfolgreich. Die eine oder andere Herausforderung hat es aber gleich gegeben, wie der Kali Agül, Organisator von Nachbarn Lies, sagt.
3: Die Spielzeiten waren ein bisschen herausfordernd und dann war am Anfang nicht klar, ob wir jetzt den Morgenmatch um 5 Uhr eben zeigen können. Wir mussten ja den zuerst noch absagen. Und gerade mit der Vorbereitung und so kurzfristig, es ist wieder Drive weg und dann musste man dort wieder andocken.
2: So hat der Kali Agül näher allen, die schon einen Tisch serviert hatten, nach der Absage wieder anrufen, dass sie das Spiel gleich dürfen zeigen. Auch beim Public Viewing beim Seemetterli hat es Herausforderungen gegeben. Die schönen Momente sind aber deutlich in Überzahl, wie der Organisator der Lukas Hall sagt.
4: Ich spiele jetzt gegen Argentinien um 3 Uhr am Morgen dort, obwohl wenn es sportlich nicht ganz das ist, was wir uns vorgestellt haben, aber der Match, über 2000 Leute um 3 Uhr am Morgen, die hier auf das Seemetterli kommen, die Sonne, die aufgeht, hier über dem Bielersee und wir noch am Aufräumen und Fötzeln, also es ist wirklich ein unglaubliches Riesenhighlight.
2: Vor allem die Schweizer Matches waren sehr gut besucht, wie der Lukas Hall weiter sagt.
4: Ja, also die Schweizer Spiele waren sicher die besten besuchten. Also vor allem jetzt das Spiel gegen Kolumbien und Argentinien. Dort sind wir etwa gleich viele Besuchende gehabt. Also rund 2500 Leute an diesen beiden Spielen je.
2: Jetzt ist die WM schon fast vorbei. Noch 4 Spiele sind, bis klar ist, wer Weltmeister ist. Beide Public Viewings zeigen diese 4 Spiele dann auch noch. 2 Weltmeistertitel, 2 Goldmedaillen und 1 Rennen voller Frust. Das ist die Bilanz der beiden Seeländer Orientierungsläufer Simona Ebensold und Fabian Ebensold an der OLWM zu Genua letzte Woche. Die beiden Geschwister von Brück haben in der Sprintdisziplin nur je 1 Rennen nicht gewonnen. Die Vanhedi Nicola aus der Grand Redaktion berichtet.
5: Die Orientierungslauf-Weltmeisterschaft zu Genua war für die Ebensold eine Achterbahn der Emotionen. Im Einzelsprint hat sich die Brückerin Simona Ebensold mit grossem Vorsprung die Goldmedaille und damit auch den Weltmeisterinnen-Titel geholt, den er noch gefällt. 3 Tage später ist es im Knockout-Sprint aber nicht gelaufen, wie es hätte sollen. Simona Ebensold hat den Finaleinzug verpasst, wegen einem Fehler der Organisatoren.
6: Im Semifinal ist dann leider die Zuschauerpassage nicht gut markiert. Und die Organisatoren haben das dann auch geändert auf die weiteren Halbfinale, dass der Fehler der Athletinnen nicht mehr passieren konnte. Aber ja, die Situation, dass ich und eine andere Athletin rausgefallen sind, daran wollten sie nichts ändern, obwohl wir Einspruch gemacht haben.
5: Ihre Brüder Fabian Ebensold ist beim K.O.-Sprint rausgefallen. Er ist durch eine Sperrzone gesäckelt und hat sich selber disqualifiziert. Dafür haben die beiden Orientierungsläufer von Brück in der letzten Disziplin noch jubeln. In der Sprintstaffel hat es nochmal eine Goldmedaille gegeben. Dazu sagt Simona Ebensold.
6: Die Goldmedaille mit der Sprintstaffel ist etwas, was wir definitiv nicht erwartet haben. Im Sprint habe ich gewusst, dort laufe ich im Gold und dort wollte ich Gold holen. Und ich war aber sehr unsicher vor der Weltmeisterschaft und habe nicht ganz an mich geglaubt. Darum, nein, es war unglaublich.
5: Und auch Fabian Ebensold ist zufrieden mit der Leistung an der OLWM zu Genua. In der Sprintstaffel ist er zusammen mit seiner Schwester und 2 anderen Schweizer Athleten ins Ziel gesäckelt.
7: Wenn man heimgeht mit einem Weltmeistertitel in der Sprintstaffel, ist das natürlich extrem cool. Und wenn mir jemand gesagt hat, dass es so rauskommt vor der WM, hätte ich das natürlich sofort unterschrieben.
5: Jetzt heisst es einfach mal Bein auflegen und zuerst mal runterkommen, bevor es dann losgeht mit den Vorbereitungen für einen OL-Weltcup im Wald von Tschechien. Der ist dann im August.
2: Auf dem Weg heim zum Feierabend noch Hurtis Brot kaufen für die Nacht. Vielleicht gerade am liebsten eins vom Dorfbeck. Der muss für unser tägliches Brot ziemlich früh aufstehen. Von Rina Juffer aus der Redaktion ist für unsere Sommerserie Nachtschicht in die Backstube reinschnuppern.
1: Der Dominik Weiss knetet Teig. Draussen ist es noch dunkel. Bei ihm in der Backstube im Schlossbeck zu Nidau ist es heiss. Dürfen laufen schon. Es schmeckt nach frischem Brot. Mittlerweile ist es seine Leidenschaft. Er hat aber vor 13 Jahren fast die Lehre abgebrochen. Zum Glück haben noch die richtigen Leute kennengelernt, die ihm gezeigt haben, auf was es als Beck ankommt.
8: Ich glaube, Hand in Hand zu arbeiten mit der Natur. Und es anders zu machen als die meisten.
9: und es wieder ein bisschen so zu machen, wie es mal gesehen wäre. Und wieder zu sehen, zu wissen, wie eigentlich Weizen aussieht, wenn er wächst.
1: Er ist seit 2:30 am Morgen hier. Früh aufstehen sei eigentlich nicht so sein Rhythmus. Er hat sich aber mittlerweile daran gewöhnt. Der Feierabend um 12 Uhr hat auch seine Vorteile. Jetzt muss er aber auch noch Sauerteig machen. Am Sauerteig, den sie im Schlossbeck nicht auch züchten, sagen sie Vreni. Das Brot heisst nachher Nonna. Er probiert die Leute wieder ein bisschen an das Brot herzuführen.
8: Wenn mir einer sagt, ja, das Brot ist aber mega sauer und das Sauerteigbrot habe ich mega nicht gern. Also das hat für mich so keinen Hang, keinen Fuss, so kein Fleisch im Knochen. Weil ich muss sagen, ja, du hast es nicht gern, aber eigentlich wäre das so das. Also das wäre so der Ferrari. Aber wenn du das ganze Leben lang mit einem Smarten rumfährst, findest du Ferrari nicht cool, vielleicht, oder?
1: Wenn ein Teig nicht gut kommt, hat er meistens einen schlechten Tag. Das ist etwas vom Wenigen, was an seinem Beruf manchmal mühsam sei. Dazu finde ich der Dominik Weiss auch, der Bäcker sehe ihm zu wenig.
9: Wenn ich denke, wie die Sterneköche zum Teil in grossen Auftritten in den Medien oder durch Gaststuben laufen und uns Bäcker, sehe ich eigentlich nicht. Also wir sind die im Hintergrund. Das finde ich ist eigentlich schade, für das es einer der ältesten Berufe ist. Ja, wir sind kleine Alchemisten grundsätzlich. Und ich habe das Gefühl, uns dürfte man schon auch sehen. Ja.
1: Er sei daher ein bisschen Ausnahme, weil er in den sozialen Medien recht aktiv sei. Und er bietet auch Kurse an, zum Brot backen.
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1: Seit über einem Monat läuft Fußball-WM. Und wenn man die Spiele noch mit Freunden zusammen auf einer grossen Leinwand im Freien mit etwas Feinem zu essen und zu trinken schauen kann, macht das gerade noch mal mehr Spass. Auch wenn die Schweiz schon draussen ist. Wie beliebt Public Viewings in der Region waren und wie es bei denen gelaufen ist, im Beitrag von Norman Lanz aus der Redaktion.
2: Beim Seemättel in Nidau und auch bei Nachbar zu Lies konnten die Leute Matchen von dieser Fußball-WM schauen. Das Public Viewing in Nidau gibt es schon länger bei so grossen Anlässen. Das von Nachbar zu Lies war das ja das erste Mal. Im Gesamten war es bis jetzt sehr erfolgreich. Die eine oder andere Herausforderung hat es aber gleich gegeben, wie der Kali Agül, Organisator von Nachbar Lies, sagt.
3: Die Spielzeiten waren ein bisschen herausfordernd und dann war am Anfang nicht klar, ob wir jetzt den Morgenmatch um 5 Uhr eben zeigen können. Wir mussten ja den zuerst noch absagen. Und gerade mit der Vorbereitung und so kurzfristig, es ist wieder Drive weg und dann musste man dort wieder andocken.
2: So hat der Kali Agül näher allen, die schon einen Tisch serviert hatten, nach der Absage wieder anrufen, dass sie das Spiel gleich dürfen zeigen. Auch beim Public Viewing beim Seemetteli hat es Herausforderungen gegeben. Die schönen Momente sind aber deutlich in Überzahl, wie der Organisator der Lukas Hall sagt.
4: Ich spiele jetzt gegen Argentinien um 3 Uhr am Morgen dort, obwohl wenn es sportlich nicht ganz das ist, was wir uns vorgestellt haben, aber der Match, über 2000 Leute um 3 Uhr am Morgen, die hier auf das Seemetteli kommen, die Sonne, die aufgeht, über dem Bielersee und wir noch am Aufräumen auf Ötzel. Also, das ist wirklich ein unglaubliches Riesenhighlight.
2: Vor allem die Schweizer Matches waren sehr gut besucht, wie der Lukas Hall weiter sagt.
4: Ja, also die Schweizer Spiele waren sicher die besten besuchten. Also vor allem jetzt das Spiel gegen Kolumbien und Argentinien. Dort sind wir etwa gleich viele Besuchende gehabt. Also von rund 2500 Leute an diesen beiden Spielen.
2: Jetzt ist die WM schon fast vorbei. Noch 4 Spiele sind, bis klar ist, wer Weltmeister ist. Beide Public Viewings zeigen diese 4 Spiele auch noch. 2 Weltmeistertitel, 2 Goldmedaillen und 1 Rennen voller Frust. Das ist die Bilanz der beiden Seeländer Orientierungsläufer Simone Ebensold und Fabian Ebensold an OLWM zu Genua letzte Woche. Die beiden Geschwister von Brück haben in der Sprintdisziplin nur je 1 Rennen nicht gewonnen. Die Vanhedi Nicola aus der Grand Redaktion berichtet.
5: Die Orientierungslauf-Weltmeisterschaft zu Genua war für die Ebensold eine Achterbahn der Emotionen. Im Einzelsprint hat sich die Brückerin Simona Ebensold mit grossem Vorsprung die Goldmedaille und damit auch den Weltmeisterinnen-Titel geholt, den er noch gefällt. 3 Tage später ist es im Knockout-Sprint aber nicht gelaufen, wie es hätte sollen. Simona Ebensold hat den Finaleinzug verpasst, wegen einem Fehler der Organisatoren.
6: Im Semifinal ist dann leider die Zuschauerpassage nicht gut markiert. Und die Organisatoren haben das dann auch geändert auf die weiteren Halbfinale, dass der Fehler die Athletinnen nicht mehr können passieren konnte. Aber ja, die Situation, dass ich und eine andere Athletin rausgefallen sind, daran wollten sie nichts ändern, obwohl das mir Einspruch gemacht
5: haben. Ihre Brüder, Fabian Ebensold, ist beim K.O.-Sprint rausgefallen. Er ist durch eine Sperrzone gesäckelt und hat sich selber disqualifiziert. Dafür haben die beiden Orientierungsläufer von Brück in der letzten Disziplin noch jubeln. In der Sprintstaffel hat es nochmal eine Goldmedaille gegeben. Dazu sagt Simona Ebensold.
6: Die Goldmedaille mit der Sprintstaffel ist etwas, was wir definitiv nicht erwartet haben. Im Sprint habe ich gewusst, dort laufe ich im Gold und dort wollte ich Gold holen. Und ich war aber sehr unsicher vor der Weltmeisterschaft und habe nicht ganz an mich geglaubt. Darum, nein, es war unglaublich.
5: Und auch Fabian Ebensold ist zufrieden mit der Leistung an der OLWM zu Genua. In der Sprintstaffel ist er zusammen mit seiner Schwester und 2 anderen Schweizer Athleten ins Ziel gesäckelt.
7: Wenn man heimgeht mit

0: Zu einem Weltmeister tätowieren, Sprintstaffeln, ist das natürlich extrem cool. Und wenn mir jemand gesagt hat, dass es so rauskommt vor der WM, hätte ich das natürlich sofort unterschrieben.
1: Jetzt heisst es einfach mal Bein auflegen und zuerst mal runterkommen, bevor es dann losgeht mit den Vorbereitungen für einen OL-Weltcup im Wald von Tschechien. Der ist dann im August.
2: Auf dem Weg hey, zum Feierabend heute ein Brot kaufen für die Nacht. Vielleicht gerade am liebsten eins vom Dorfbeck. Der muss für unser tägliches Brot ziemlich früh aufstehen. Florina Juffer aus der Redaktion ist für unsere Sommerserie Nachtschicht in die Backstube reinschnuppern.
3: Der Dominik Weiss knetet Teig. Draussen ist es noch dunkel. Bei ihm in der Backstube im Schlossbeck zu Nidau ist es heiss. Dürfen laufen schon. Es schmeckt nach frischem Brot. Mittlerweile ist es seine Leidenschaft. Er hat aber vor 13 Jahren fast die Lehre abgebrochen. Zum Glück haben er noch die richtigen Leute kennengelernt, die ihm gezeigt haben, auf was es als Bäck ankommt.
4: Ich glaube, Hand in Hand zu arbeiten eben mit der Natur. Und es anders zu machen als die meisten. Und es wieder so zu machen, wie es mal gesehen wäre. Und wieder zu sehen und zu wissen, wie eigentlich Weizen aussieht, wenn er wächst.
3: Er ist seit um 2:30 am Morgen hier. Früh aufstehen sei eigentlich nicht so sein Rhythmus, er hat sich aber mittlerweile daran gewöhnt. Der Feierabend um 12 Uhr hat auch seine Vorteile. Jetzt muss er aber auch noch Sauerteig machen. Am Sauerteig, den sie im Schlossbeck nicht auch züchten, sagen sie Vreni. Das Brot heisst nachher Nonna. Er probiert die Leute wieder ein bisschen an das Brot herzuführen.
4: Wenn mir einer sagt, ja, das Brot ist aber mega sauer und das Sauerteigbrot habe ich mega nicht gern. Also das hat für mich so keinen Hanken Fuß, so kein Fleisch im Knochen. Irgendwie, weil ich muss sagen, ja, du hast es nicht gern, aber eigentlich wäre das so das. Also das wäre so der Ferrari. Aber wenn du das ganze Leben lang mit einem Smarten rumfährst, findest du Ferrari nicht cool, vielleicht, oder?
3: Wenn ein Teig nicht gut kommt, hat er meistens einen schlechten Tag. Das ist etwas vom Wenigen, was im Beruf manchmal mühsam ist. Dazu finde ich Dominik Weiss auch, der Bäck sehe ihm zu wenig.
4: Wenn ich denke, wie die Sterneköche zum Teil in grossen Auftritten in den Medien oder durch Gaststuben laufen und uns Bäcke, sehe ich eigentlich nicht. Also wir sind die im Hintergrund. Das finde ich ist eigentlich schade, für das es einer der ältesten Berufe ist. Ja, wir sind kleine Alchemisten grundsätzlich. Und ich habe das Gefühl, uns dürfte man schon auch sehen. Ja.
3: Er sei daher ein bisschen Ausnahme, weil er in den sozialen Medien recht aktiv sei und er bietet auch Kurse an zum Brotbachen.
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1: Seit über einem Monat läuft Fußball-WM. Und wenn man die Spiele noch mit Freunden zusammen auf einer grossen Leinwand im Freien mit etwas Feinem zu essen und zu trinken schauen kann, macht das gerade noch mal mehr Spass. Auch wenn die Schweiz schon draussen ist. Wie beliebt Public Viewings in der Region waren und wie es bei denen gelaufen ist, im Beitrag von Norman Lanz aus der Redaktion.
2: Beim Seemättel in Nidau und auch bei Nachbar zu Lies konnten die Leute Matchen von dieser Fußball-WM schauen. Das Public Viewing in Nidau gibt es schon länger bei so grossen Anlässen. Das von Nachbar zu Lies war das ja das erste Mal. Im Gesamten war es bis jetzt sehr erfolgreich. Die eine oder andere Herausforderung hat es aber gleich gegeben, wie der Kali Agül, Organisator von Nachbar Lies, sagt.
3: Die Spielzeiten waren ein bisschen herausfordernd und dann war am Anfang nicht klar, ob wir jetzt den Morgenmatch um 5 Uhr eben zeigen können. Wir mussten ja den zuerst noch absagen. Und gerade mit der Vorbereitung und so kurzfristig, es ist wieder Drive weg und dann musste man dort wieder andocken.
2: So hat der Kali Agül näher allen, die schon einen Tisch serviert hatten, nach der Absage wieder anrufen, dass sie das Spiel gleich dürfen zeigen. Auch beim Public Viewing beim Seemetteli hat es Herausforderungen gegeben. Die schönen Momente sind aber deutlich in Überzahl, wie der Organisator der Lukas Hall sagt.
4: Das Spiel jetzt gegen Argentinien um 3 Uhr am Morgen dort, ja, obwohl wenn es sportlich nicht ganz das ist, was wir uns vorgestellt haben, aber der Match, über 2000 Leute um 3 Uhr am Morgen, die hier auf das Seemetteli kommen, die Sonne, die aufgeht, über dem Bielersee und wir noch am Aufräumen auf Ötzel. Also, das ist wirklich ein unglaubliches Riesenhighlight.
2: Vor allem die Schweizer Matches waren sehr gut besucht, wie Lukas Hall weiter sagt.
4: Ja, also die Schweizer Spiele waren sicher die besten besuchten. Also vor allem jetzt das Spiel gegen Kolumbien und Argentinien. Dort sind wir etwa ja, gleich viele Besuchende gehabt. Also von rund 2500 Leute an diesen beiden Spielen. Yeah.
2: Jetzt ist die WM schon fast vorbei. Noch 4 Spiele sind, bis klar ist, wer Weltmeister ist. Beide Public Viewings zeigen diese 4 Spiele auch noch. 2 Weltmeistertitel, 2 Goldmedaillen und 1 Rennen voller Frust. Das ist die Bilanz der beiden Seeländer Orientierungsläufer Simone Ebensold und Fabian Ebensold an OLWM zu Genua letzte Woche. Die beiden Geschwister von Brück haben in der Sprintdisziplin nur je 1 Rennen nicht gewonnen. Die Vanhedi Nicola aus der Grand Redaktion berichtet.
5: Die Orientierungslauf-Weltmeisterschaft zu Genua war für die Ebensold eine Achterbahn der Emotionen. Im Einzelsprint hat sich die Brückerin Simona Ebensold mit grossem Vorsprung die Goldmedaille und damit auch den Weltmeisterinnen-Titel geholt, den er noch gefällt. 3 Tage später ist es im Knockout-Sprint aber nicht gelaufen, wie es hätte sollen. Simona Ebensold hat den Finaleinzug verpasst, wegen einem Fehler der Organisatoren.
6: Im Semifinal ist dann leider die Zuschauerpassage nicht gut markiert. Und die Organisatoren haben das dann auch geändert auf die weiteren Halbfinale, dass der Fehler die Athletinnen nicht mehr passieren konnte. Aber ja, die Situation, dass ich und eine andere Athletin rausgefallen sind, daran haben sie nichts ändern, obwohl das mir Einspruch gemacht
5: haben. Ihre Brüder, Fabian Ebensold, ist beim K.O.-Sprint rausgefallen. Er ist durch eine Sperrzone gesäckelt und hat sich selber disqualifiziert. Dafür haben die beiden Orientierungsläufer von Brück in der letzten Disziplin noch jubeln. In der Sprintstaffel hat es nochmal eine Goldmedaille gegeben. Dazu sagt Simona Ebensold.
6: Die Goldmedaille mit der Sprintstaffel ist etwas, was wir definitiv nicht erwartet haben. Im Sprint ja, habe ich gewusst, dort laufe ich im Gold und dort wollte ich Gold holen. Und ich war aber sehr unsicher vor der Weltmeisterschaft und habe nicht ganz an mich geglaubt. Darum, nein, es war unglaublich.
5: Und auch Fabian Ebensold ist zufrieden mit der Leistung an der OLWM zu Genua. In der Sprintstaffel ist er zusammen mit seiner Schwester und 2 anderen Schweizer Athleten ins Ziel gesäckelt.
7: Wenn man heimgeht mit einem Weltmeistertitel in der Sprintstaffel, ist das natürlich extrem cool. Und wenn mir jemand gesagt hat, dass es so rauskommt vor der WM, hätte ich das natürlich sofort unterschrieben.
5: Jetzt heisst es einfach mal Bein auflegen und zuerst mal runterkommen, bevor es dann losgeht mit den Vorbereitungen für einen OL-Weltcup.

0: im Wald von Tschechien. Der ist dann im August.
1: Auf dem Weg hey, zum Feuerabend noch heute ein Brot kaufen für die Nacht. Vielleicht gerade am liebsten eins vom Dorfbeck. Der muss für unser tägliches Brot ziemlich früh aufstehen. Florina Juffer aus der Redaktion ist für unsere Sommerserie Nachtschicht in die Backstube reinschnuppern.
2: Der Dominik Weiss knetet Teig. Draussen ist es noch dunkel. Bei ihm in der Backstube im Schlossbeck zu Nidau ist es heiss. Dürfen laufen schon. Es schmeckt nach frischem Brot. Mittlerweile ist es seine Leidenschaft. Er hat aber vor 13 Jahren fast die Lehre abgebrochen. Zum Glück haben er noch die richtigen Leute kennengelernt, die ihm gezeigt haben, auf was es als Bäck ankommt.
3: Ich glaube, Hand in Hand zu arbeiten eben mit der Natur. Uns anders zu machen als die meisten. Uns wieder so zu machen, wie es mal gesehen wäre. Und wieder zu sehen und zu wissen, wie eigentlich Weizen aussieht, wenn er wächst.
2: Er ist seit um 2:30 am Morgen hier. Früh aufstehen sei eigentlich nicht so sein Rhythmus, er hat sich aber mittlerweile daran gewöhnt. Der Feierabend um 12 Uhr hat auch seine Vorteile. Jetzt muss er aber auch noch Sauerteig machen. Am Sauerteig, den sie im Schlossbeck nicht auch züchten, sagen sie Vreni. Das Brot heisst nachher Nonna. Er probiert die Leute wieder ein bisschen an das Brot herzuführen.
3: Wenn mir einer sagt, ja, das Brot ist aber mega sauer und das Sauerteigbrot habe ich mega nicht gern. Also das hat für mich so keinen Hanken Fuss, so kein Fleisch im Knochen. Irgendwie, weil ich muss sagen, ja, du hast es nicht gern, aber eigentlich wäre das so das. Also das wäre so der Ferrari. Aber wenn du das ganze Leben lang mit einem Smarten rumfährst, findest du Ferrari nicht cool vielleicht, oder?
2: Wenn ein Teig nicht gut kommt, hat er meistens einen schlechten Tag. Das ist etwas vom Wenigen, was im Beruf manchmal mühsam ist. Dazu finde ich Dominik Weiss auch, der Bäck sehe ihm zu wenig.
3: Wenn ich denke, wie die Sterneköche zum Teil in grossen Auftritten in den Medien oder durch Gaststuben laufen und uns Bäcke, sehe ich eigentlich nicht. Also wir sind die im Hintergrund. Das finde ich ist eigentlich schade, für das es einer der ältesten Berufe ist. Ja, wir sind kleine Alchemisten grundsätzlich. Und ich habe das Gefühl, uns dürfte man schon auch sehen. Ja.
2: Er sei hier eher eine Ausnahme, weil er in den sozialen Medien recht aktiv sei und er bietet auch Kurse an zum Brotbachen.
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1: Beim Seemädel in Nidau und auch benachbart zu Lies konnten die Leute Matchen von dieser Fußball-WM schauen. Das Public Viewing in Nidau gibt es schon länger bei so grossen Anlässen. Das von Nachbar zu Lies war das ja das erste Mal gewesen. Im Gesamten war es bis jetzt sehr erfolgreich gewesen. Die eine oder andere Herausforderung hat es aber gleich gegeben, wie der Kali Agül, Organisator von Nachbar Lies, sagt.
2: Die Spielzeiten waren ein bisschen herausfordernd und dann war am Anfang nicht klar, ob wir jetzt den Morgenmatch um 5 Uhr eben zeigen können. Wir mussten ja den zuerst noch absagen. Und gerade mit der Vorbereitung und so kurzfristig, es ist wieder Drive weg und dann musste man dort wieder andocken.
1: So hat der Kali Agül nachher allen, die schon einen Tisch serviert hatten, nach der Absage wieder anrufen, dass sie das Spiel gleich zeigen dürfen. Auch beim Public Viewing beim Seemetterli hat es Herausforderungen gegeben. Die schönen Momente sind aber deutlich in Überzahl, wie der Organisator der Lukas Hall sagt.
3: Ich spiele jetzt gegen Argentinien um 3 Uhr am Morgen dort. Ja, obwohl, wenn es sportlich nicht ganz das ist, was wir uns vorgestellt haben, aber der Match über 2000 Leute um 3 Uhr am Morgen, die hier auf das Seemetterli kommen, die Sonne, die aufgeht über dem Bielersee und wir noch am Aufräumen auf Ötzel. Also, es ist wirklich ein unglaubliches Riesenhighlight.
1: Vor allem die Schweizer Matchen waren sehr gut besucht, wie der Lukas Hall weiter sagt.
3: Ja, also die Schweizer Spiele waren sicher die best besuchten. Also vor allem jetzt das Spiel gegen Kolumbien und Argentinien. Dort sind wir etwa, ja, gleich viele Besuchende gehabt. Also rund 2.500 Leute an diesen beiden Spielen je.
1: Jetzt ist die WM schon fast vorbei. Noch 4 Spiele sind, bis klar ist, wer Weltmeister ist. Beide Public Viewings zeigen diese 4 Spiele dann auch noch. 2 Weltmeistertitel, 2 Goldmedaillen und 1 Rennen voller Frust. Das ist die Bilanz der beiden Seeländer Orientierungsläufer Simona Ebensold und Fabian Ebensold an OLWM zu Genua letzte Woche. Die beiden Geschwister von Brück haben in der Sprintdisziplin nur je 1 Rennen nicht gewonnen. Die Vanhedi Nicola aus der Gang 3 Redaktion berichtet.
0: Die Orientierungslauf-Weltmeisterschaft in Genua war für die Ebensold eine Achterbahn der Emotionen. Im Einzelsprint hat sich die Brückerin Simona Ebensold mit grossem Vorsprung die Goldmedaille und damit auch den Weltmeisterinnen-Titel geholt, den er noch gefällt. 3 Tage später ist es im Knockout-Sprint aber nicht gelaufen, wie es hätte sollen. Simona Ebensold hat den Finaleinzug verpasst, wegen einem Fehler der Organisatoren.
4: Im Semifinal ist dann leider die Zuschauerpassage nicht gut markiert. Und die Organisatoren haben das dann auch geändert auf die weiteren Halbfinale, dass der Fehler die Athletin nicht mehr passieren konnte. Aber ja, die Situation, dass ich und eine andere Athletin rausgefallen sind, daran wollten sie nichts ändern, obwohl wir Einspruch gemacht haben.
0: Ihre Brüder, Fabian Ebensold, ist beim K.O.-Sprint rausgefallen. Er ist durch eine Sperrzone gesäckelt und hat sich selber disqualifiziert. Dafür haben die beiden Orientierungsläufer von Brück in der letzten Disziplin noch jubeln. In der Sprintstaffel hat es nochmal eine Goldmedaille gegeben. Dazu sagt Simona Ebensold.
4: Die Goldmedaille mit der Sprintstaffel ist etwas, was wir definitiv nicht erwartet haben. Im Sprint, ja, habe ich gewusst, dort laufe ich im Gold und dort wollte ich Gold holen. Und ich war aber sehr unsicher vor der Weltmeisterschaft und habe nicht ganz an mich geglaubt. Darum, nein, es war unglaublich.
0: Und auch Fabian Ebensold ist zufrieden mit der Leistung an der OLWM zu Genua. In der Sprintstaffel ist er zusammen mit seiner Schwester und 2 anderen Schweizer Athleten ins Ziel gesäckelt.
5: Wenn man heimgeht mit einem Weltmeistertitel in der Sprintstaffel, ist das natürlich extrem cool. Und wenn mir jemand gesagt hat, dass es so rauskommt vor der WM, hätte ich das natürlich sofort unterschrieben.
0: Jetzt heisst es einfach mal Bein auflegen und zuerst mal runterkommen, bevor es dann losgeht mit den Vorbereitungen für einen OL-Weltcup im Wald von Tschechien. Der ist dann im August.
1: Auf dem Weg heim zum Feierabend noch heute ein Brot kaufen für die Nacht. Vielleicht gerade am liebsten eins vom Dorfbeck. Der muss für unser tägliches Brot ziemlich früh aufstehen. Florina Juffer aus der Redaktion ist für unsere Sommerserie Nachtschicht in die Backstube reinschnuppern.
6: Der Dominik Weiss knetet Teig. Draussen ist es noch dunkel. Bei ihm in der Backstube im Schlossbeck zu Nidau ist es heiss. Die Öfen laufen schon. Es schmeckt nach frischem Brot. Mittlerweile ist es seine Leidenschaft. Er hat aber vor 13 Jahren fast die Lehre abgebrochen. Zum Glück hat er noch die richtigen Leute kennengelernt, die ihm gezeigt haben, auf was es als Bäck ankommt.
7: Ich glaube, Hand in Hand zu arbeiten eben mit der Natur. Und es anders zu machen als die meisten. Und es wieder so zu machen, wie es mal gewesen wäre. Und wieder zu sehen und zu wissen, wie eigentlich Weizen aussieht, wenn er wächst.
6: Er ist seit 2:30 am Morgen hier. Früh aufstehen sei eigentlich nicht so sein Rhythmus, er hat sich aber mittlerweile daran gewöhnt. Der Feierabend um 12 Uhr hat auch seine Vorteile. Jetzt muss er aber auch noch Sauerteig machen. Am Sauerteig, den sie im Schloss Becknidau züchten, sagen sie Vreni. Das Brot heisst dann Nonna. Er probiert die Leute wieder ein bisschen an das Brot

0: zu führen.
1: Wenn mir einer sagt, ja, das Brot ist aber mega sauer und das Sauerteigbrot habe ich mega nicht gern. Also das hat für mich so keinen Hang, keinen Fuss, so kein Fleisch im Knochen. Irgendwie, weil ich muss sagen, ja, du hast es nicht gern, aber eigentlich wäre das so das. Also das wäre so der Ferrari. Aber wenn du das ganze Leben lang mit einem Smarten rumfährst, findest du Ferrari nicht cool vielleicht, oder?
0: Wenn ein Teig nicht gut kommt, hat er meistens einen schlechten Tag. Das ist etwas vom Wenigen, was im Beruf manchmal mühsam ist. Dazu finde ich der Dominik Weiss auch, der Bäcker sehe immer zu wenig.
1: Wenn ich denke, wie die Sterneköche zum Teil in grossen Auftritten in den Medien oder durch Gaststuben laufen und uns Bäcker, sehe ich eigentlich nicht. Also wir sind die im Hintergrund. Das finde ich ist eigentlich schade, für das es einer der ältesten Berufe ist. Ja, wir sind kleine Alchemisten grundsätzlich. Und ich habe das Gefühl, uns dürfte man schon auch sehen, ja.
0: Er sei daher eine Ausnahme, weil er in den sozialen Medien recht aktiv sei und er bietet auch Kurse an zum Brotbachen.
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1: Seit über einem Monat läuft Fußball-WM. Und wenn man die Spiele noch mit Freunden zusammen auf einer grossen Leinwand im Freien mit etwas Feinem zu essen und zu trinken schauen kann, macht das gerade noch mal mehr Spass. Auch wenn die Schweiz schon draussen ist. Wie beliebt Public Viewings in der Region waren und wie es bei denen gelaufen ist, im Beitrag von Norman Lanz aus der Redaktion.
2: Beim Seemettel in Nidau und auch bei Nachbarn zu Lies konnten die Leute Matchen von dieser Fußball-WM schauen. Das Public Viewing in Nidau gibt schon länger bei so grossen Anlässen. Das von Nachbarn zu Lies war das ja das erste Mal. Im Gesamten war es bis jetzt sehr erfolgreich. Die eine oder andere Herausforderung hat es aber gleich gegeben, wie der Kali Agül, Organisator von Nachbarn Lies, sagt.
3: Die Spielzeiten waren ein bisschen herausfordernd und dann war am Anfang nicht klar, ob wir jetzt den Morgenmatch um 5 Uhr eben zeigen können. Wir mussten ja das zuerst noch absagen. Und gerade mit der Vorbereitung und so kurzfristig, es ist wieder Drive weg und dann musste man dort wieder andocken.
2: So hat der Kali Agül näher allen, die schon einen Tisch serviert hatten, nach der Absage wieder anrufen, dass sie das Spiel gleich dürfen zeigen. Auch beim Public Viewing beim Seemetterli hat es Herausforderungen gegeben. Die schönen Momente sind aber deutlich in Überzahl, wie der Organisator der Lukas Hall sagt.
4: Ich spiele jetzt gegen Argentinien um 3 Uhr am Morgen dort, obwohl wenn es sportlich nicht ganz das ist, was wir uns vorgestellt haben, aber der Match, über 2000 Leute um 3 Uhr am Morgen, die hier auf das Seemetterli kommen, die Sonne, die aufgeht, über den Bielersee und wir noch am Aufräumen und Fötzeln. Also, das ist wirklich ein unglaubliches Riesenhighlight.
2: Vor allem die Schweizer Matches waren sehr gut besucht, wie der Lukas Hall weiter sagt.
4: Ja, also die Schweizer Spiele waren sicher die best besuchten. Also vor allem jetzt das Spiel gegen Kolumbien und Argentinien. Dort sind wir etwa gleich viele Besuchende gehabt. Also rund 2.500 Leute an diesen beiden Spielen je.
2: Jetzt ist die WM schon fast vorbei. Noch 4 Spiele sind, bis klar ist, wer Weltmeister ist. Beide Public Viewings zeigen diese 4 Spiele dann auch noch. 2 Weltmeistertitel, 2 Goldmedaillen und 1 Rennen voller Frust. Das ist die Bilanz der beiden Seeländer Orientierungsläufer Simone Ebensold und Fabian Ebensold an der OLWM zu Genua letzte Woche. Die beiden Geschwister von Brück haben in der Sprintdisziplin nur je 1 Rennen nicht gewonnen. Davon hat die Nicola aus der Garantie-Redaktion berichtet.
5: Die Orientierungslauf-Weltmeisterschaft zu Genua war für die Ebensolds eine Achterbahn der Emotionen. Im Einzelsprint hat sich die Brückerin Simona Ebensold mit grossem Vorsprung die Goldmedaille und damit auch den Weltmeisterinnen-Titel geholt, den er noch gefällt. 3 Tage später ist es im Knockout-Sprint aber nicht gelaufen, wie es hätte sollen. Simona Ebensold hat den Finaleinzug verpasst, wegen einem Fehler der Organisatoren.
6: Im Semifinal ist dann leider die Zuschauerpassage nicht gut markiert. Und die Organisatoren haben das dann auch geändert auf die weiteren Halbfinale, dass der Fehler die Athletinnen nicht mehr passieren konnte. Aber ja, die Situation, dass ich und eine andere Athletin rausgefallen sind, daran wollten sie nichts ändern, obwohl wir Einspruch gemacht haben.
5: Ihre Brüder, Fabian Ebensold, ist beim K.O.-Sprint rausgefallen. Er ist durch eine Sperrzone gesäckelt und hat sich selber disqualifiziert. Dafür haben die beiden Orientierungsläufer von Brück in der letzten Disziplin noch jubeln. In der Sprintstaffel hat es nochmal eine Goldmedaille gegeben. Dazu sagt Simona Ebensold.
6: Die Goldmedaille mit der Sprintstaffel ist etwas, was wir definitiv nicht erwartet haben. Im Sprint habe ich gewusst, dort laufe ich im Gold und dort wollte ich Gold holen. Und ich war aber sehr unsicher vor den Weltmeisterschaften und habe nicht ganz an mich geglaubt. Darum, es war unglaublich.
5: Und auch Fabian Ebensold ist zufrieden mit der Leistung an der OLWM zu Genua. In der Sprintstaffel ist er zusammen mit seiner Schwester und 2 anderen Schweizer Athleten ins Ziel gesäckelt.
7: Wenn man heimgeht mit einem Weltmeistertitel in der Sprintstaffel, ist das natürlich extrem cool. Und wenn mir jemand gesagt hat, dass es so rauskommt vor der WM, hätte ich das natürlich sofort unterschrieben.
5: Jetzt heisst es einfach mal Bein auflegen und zuerst mal runterkommen, bevor es dann losgeht mit den Vorbereitungen für einen OL-Weltcup im Wald von Tschechien. Der ist dann im August.
2: Auf dem Weg heim zum Feierabend noch Hurtis Brot kaufen für die Nacht. Vielleicht gerade am liebsten eins vom Dorfbeck. Der muss für unser tägliches Brot ziemlich früh aufstehen. Florina Juffer aus der Redaktion ist für unsere Sommerserie Nachtschicht in die Bachstube reinschnuppern.
1: Der Dominik Weiss knetet Teig. Draussen ist es noch dunkel. Bei ihm in der Bachstube im Schlossbeck zu Nidau ist es heiss. Dürfen laufen schon. Es schmeckt nach frischem Brot. Mittlerweile ist es seine Leidenschaft. Er hat aber vor 13 Jahren fast die Lehre abgebrochen.

0: Zum Glück haben noch die richtigen Leute kennengelernt, die ihm gezeigt haben, auf was es als Beck ankommt.
1: Ich glaube, Hand in Hand zu arbeiten mit der Natur. Uns anders zu machen als die meisten. Uns wieder ein bisschen so zu machen, wie es mal gewesen wäre. Und wieder zu sehen, zu wissen, wie eigentlich Weizen aussieht, wenn er wächst.
0: Er ist seit 2:30 am Morgen hier. Früh aufstehen sei eigentlich nicht so sein Rhythmus. Er hat sich aber mittlerweile daran gewöhnt. Der Feierabend um 12 Uhr hat auch seine Vorteile. Jetzt muss er aber auch noch Sauerteig machen. Am Sauerteig, den sie im Schlossbeck nicht auch züchten, sagen sie Vreni. Das Brot heisst nachher Nonna. Er probiert die Leute wieder ein bisschen an das Brot herzuführen.
1: Wenn mir einer sagt, ja, das Brot ist aber mega sauer und das Sauerteigbrot habe ich mega nicht gern. Also das hat für mich so keinen Hang, keinen Fuss, so kein Fleisch im Knochen. Weil ich muss sagen, ja, du hast es nicht gern, aber eigentlich wäre das so das. Also das wäre so der Ferrari. Aber wenn du das ganze Leben lang mit einem Smarten rumfährst, findest du Ferrari nicht cool, vielleicht, oder?
0: Wenn ein Teig nicht gut kommt, hat er meistens einen schlechten Tag. Das ist etwas vom Wenigen, was seinem Beruf manchmal mühsam ist. Dazu finde ich der Dominik Wieso, der Bäck sehe ihm zu wenig.
1: Wenn ich denke, wie die Sterneköche zum Teil in grossen Auftritten in den Medien oder durch Gaststuben laufen und uns Bäcke, sehe ich eigentlich nicht. Also wir sind die im Hintergrund. Das finde ich ist eigentlich schade, für das es einer der ältesten Berufe ist. Ja, wir sind kleine Alchemisten grundsätzlich. Und ich habe das Gefühl, uns dürfte man schon auch sehen. Ja.
0: Er sei daher eine Ausnahme, weil er in den sozialen Medien recht aktiv sei und er bietet auch Kurse an, zum Brot zu backen.
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